0: Und um den Druck zu erhöhen, werden Postbank-Beschäftigte heute auch bei der Hauptversammlung der Deutschen Bank in Frankfurt-Main protestieren. Die Postbank gehört zur Deutschen Bank.
1: Die Umfragewerte für Bundeskanzler Merz, sie sind im Keller und

0: Laurach seinen Kader für das Turnier. Heute steht das erste Training für die DFB-Auswahl an.
1: 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Aktuell sind bei uns im Herzen Bayerns keine größeren Störungen gemeldet. 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
2: Meistens klar und mit nur ein paar harmlosen Wolken geht's durch die Nacht, dazu Tiefstwerte um 15 Grad. Der Donnerstag selber sonnig, wenn überhaupt locker bewölkt. Die ganz kurze Hitze macht mal kurz Pause, 25 bis 28 Grad. Der Radio in Wettertrend, der Freitag nahezu ungetrübter Sonnenschein und 28 bis 30 Grad.

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1: Aktuell sind bei uns im Herzen Bayerns keine größeren Störungen gemeldet.

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1: Ich bin Hendrik Daum. Der Präsident des Deutschen Roten Kreuzes Gröhe fordert deutlich mehr Taschengeld im freiwilligen sozialen Jahr. Dem Redaktionsnetzwerk Deutschland sagte Gröhe, die Absolventen sollten mindestens den BAföG-Höchstsatz von rund 990 Euro bekommen. Derzeit erhalten sie zwischen 350 und etwa 650 Euro. Bei so einem geringen Taschengeld können es sich laut Gröhe nicht alle jungen Menschen leisten, einen Freiwilligendienst zu absolvieren. Zum Vergleich, der Wehrsold beginnt bei 2600 Euro brutto. In Deutschland fehlt es an allen Ecken und Enden an Wohnungen. Deshalb soll der Wohnungsbau jetzt beschleunigt werden. Dazu hat das Bundeskabinett eine Änderung des Baurechts beschlossen. Es geht unter anderem darum, Planungsverfahren zu verkürzen und transparenter zu machen. David Riemer berichtet.
2: Städte und Gemeinden sollen auch leichter gegen sogenannte Schrottimmobilien vorgehen können. In extremen Fällen könnte dann sogar eine Enteignung möglich sein. Neu ist außerdem, Kommunen mit angespanntem Wohnungsmarkt können künftig ein überragendes öffentliches Interesse für Wohnungsbau erklären. Dadurch soll die Bauplanung statt auf 5 bis 15 Jahren künftig in etwa 2 Jahren abgeschlossen werden können.
1: Was tun, um den Verkehr auf der Brenner-Autobahn zu entzerren? Bayern, Südtirol und das Trentino wollen dazu eine variable Lkw-Maut auf der Brenner-Autobahn prüfen. Eine Machbarkeitsstudie soll noch in diesem Jahr klären, ob höhere Gebühren zu Stoßzeiten den Verkehr entspannen könnten. Die Brenner-Autobahn sorgt schon lange für Diskussionen. Jetzt am Samstag demonstrieren Anwohner gegen den vielen Verkehr. Die Autobahn ist deshalb dann stundenlang komplett

meistens klar und mit nur ein paar harmlosen Wolken geht's durch die Nacht. Dazu Tiefstwerte um 15 Grad. Der Donnerstag selber sonnig, wenn überhaupt locker bewölkt. Die ganz kurze Hitze macht mal kurz Pause, 25 bis 28 Grad. Der Radio in Wettertrend, der Freitag nahezu ungetrübter Sonnenschein und 28 bis 30 Grad.

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1: Im Herzen Bayerns liegen uns momentan keine größeren Störungsmeldungen vor.
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1: Ich bin Hendrik Daum. Zum heutigen Internationalen Tag der Frauengesundheit hat Bundesgesundheitsministerin Wargen Fortschritte bei dem Thema angemahnt. Den Funke-Medien sagte sie, Frauen verdienten eine medizinische Gesundheitsversorgung, die ihr Geschlecht besser berücksichtige. Viel zu lange sei ignoriert worden, dass Frauen andere gesundheitliche Beschwerden und Symptome haben als Männer. Wargen betonte, weil viele Krankheiten und Medikamente hauptsächlich an Männern erforscht würden, erhielten Frauen oft teils falsche Dosierungen. Das US-Militär hat neue Angriffe auf den Iran geflogen. Ein Regierungsvertreter sagte, Ziel in der Nacht sei ein Militärgelände gewesen, von dem eine Bedrohung sowohl für US-Streitkräfte als auch den Schiffsverkehr in der Straße von Hormuz ausgegangen sei. Dabei handelt es sich offenbar um einen iranischen Stützpunkt in der Nähe der Stadt Bandar Abbas. Von dort hat der Iran auch Explosionen gemeldet. Die Umfragewerte für Bundeskanzler Merz, sie sind im Keller und auch in den eigenen Reihen scheint der Rückhalt jetzt zu schwinden. Die Bild und der Stern berichten, dass es innerhalb der Union Spekulationen über einen möglichen Kanzlerwechsel gibt. Als möglicher Nachfolger wird demnach NRW-Ministerpräsident Wüst gehandelt. Das Umfeld von Merz hat die Berichte allerdings scharf zurückgewiesen. Die deutsche Fußballnationalmannschaft ist in die Vorbereitung auf die WM gestartet. Bundestrainer Nagelsmann versammelte seine Spieler in Herzogenaurach. Der Coach setzt auch auf den Team-Spirit.
2: Ich habe der Mannschaft schon mitgegeben, dass wir jetzt für die nächsten Wochen wie eine Familie sind. Und das finde ich das Entscheidende, dass jeder das Vertrauen zu seinem Nebenmann, zu seiner Nebenfrau hat, im gesamten Team, in der Mannschaft, aber natürlich auch im ganzen Staff, dass wir wissen, dass jeder am selben Strang zieht, dass da nichts zwischen Spielern ist, zwischen Trainerteam, nichts irgendwie schwelzt und jeder immer offen die Dinge auch anspricht.
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3: Momentan liegen uns keine größeren Störungsmeldungen vor.
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4: Aktuelle Temperaturen in Ingolstadt und der Region zwischen 15 und 18 Grad. Im Tagesverlauf bleibt sonnig, wenn überhaupt locker bewölkt. Nicht mehr ganz so heiß wie die vergangenen Tage. Im Tagesverlauf bleibt sonnig, wenn überhaupt locker bewölkt. Nicht mehr ganz so heiß wie die vergangenen Tage.

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1: Momentan liegen uns keine größeren Störungsmeldungen vor.
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1: Ich bin Hendrik Daum. Einen schönen guten Morgen. Der Präsident des Deutschen Roten Kreuzes Gröhe fordert deutlich mehr Taschengeld im freiwilligen sozialen Jahr. Dem Redaktionsnetzwerk Deutschland sagte Gröhe, die Absolventen sollten mindestens den BAföG-Höchstsatz von rund 990 Euro bekommen. Derzeit erhalten sie zwischen 350 und 650 Euro. Bei so einem geringen Taschengeld können es sich laut Gröhe nicht alle jungen Menschen leisten, einen Freiwilligendienst zu absolvieren. Zum Vergleich, der Wehrsold beginnt bei 2600 Euro brutto. Wer sich heute in einer Postbankfiliale persönlich oder auch über ein Postbank-Callcenter am Telefon beraten lassen will, der muss länger warten als sonst. Denn die Gewerkschaft Verdi hat die Beschäftigten zum Warnstreik aufgerufen. Damit soll der Druck in den laufenden Tarifgesprächen erhöht werden, wie Lea Matschulat berichtet.
2: Für die etwa 9.000 Beschäftigten bei der Postbank verlangt Verdi 8% mehr Geld, mindestens aber 300 Euro pro Monat. Und um den Druck zu erhöhen, werden Postbankbeschäftigte heute auch bei der Hauptversammlung der Deutschen Bank in Frankfurt-Main protestieren. Die Postbank gehört zur Deutschen Bank.
1: Urlauber und Badegäste bekommen es gerade mit, wenn sie auf den Bodensee schauen. Das Wasser im größten See Deutschlands steht derzeit so niedrig wie selten um diese Jahreszeit. Schiffe der Bodenseeflotte müssen neu planen, Badende müssen weiter bis ins tiefere Wasser laufen und Vogelkundler machen sich Sorgen um mehrere Arten, weil deren Brutplätze jetzt plötzlich auf dem Trockenen liegen. Die deutsche Fußballnationalmannschaft ist in die Vorbereitung auf die Weltmeisterschaft gestartet. Bundestrainer Nagelsmann versammelte seine Spieler in Herzogenaurach und setzt jetzt auch auf den Team-Spirit.
3: Ich habe der Mannschaft schon mitgegeben, dass wir jetzt für die nächsten Wochen wie eine Familie sind. Und das finde ich das Entscheidende, dass jeder das Vertrauen zu seinem Nebenmann, zu seiner Nebenfrau hat im gesamten Team, in der Mannschaft, aber natürlich auch im ganzen Staff, dass wir wissen, dass jeder am selben Strang zieht.
1: Das nächste Testspiel dann am Sonntag gegen Finnland, allerdings ohne Manuel Neuer. Er soll erst seine Verletzung an der Wade auskurieren. Oliver Baumann wird dann im Tor stehen.
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4: 2:05 und es sieht sehr, sehr gut aus auf den Straßen. Sehr, sehr gut bedeutet, es liegen uns keine Meldungen über größere Verkehrsstörungen vor und im Klartext bedeutet das für euch freie Fahrt. Ah ja, und wenn ihr was seht, sowas wie Staus oder Blitzer, ja, dann ruft ihr mal an oder ihr schickt eine WhatsApp. Die Radio in Verkehrshotline 0841 300 und dreimal die 9. Dankeschön. Und wir gehen nahtlos über zum Radio in Wetter. Aktuell messen wir ja, angenehme 13 Grad am Ingolstädter Pfeifturm. 14 Grad sind schon bei euch in Schrupp. Wir gehen nahtlos über zum Radio in Wetter. Aktuell messen wir ja, angenehme 13 Grad am Ingolstädter Pfeifturm. 14 Grad sind schon

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1: Einen wunderschönen guten Morgen. Ich bin's, der Ferry, und Donnerstag quasi der kleine, wie heißt, der kleine Freitag oder der Freitag des kleinen Mannes oder wie ich so gerne sage, Vize-Freitag. Damit kann ich leben und ihr hoffentlich auch. Wir garnieren das Ganze mit mehr Hits und mehr Vielfalt. Ey, und wie könnte man besser reinstarten als mit so einer Nummer? Wonderful Life von Hertz und Purple Disco Machine jetzt.
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Radio in mit The Bangles und Eternal Flame um 11 nach 5. Wunderschönen guten Morgen. Und ich weiß nicht, was ihr so mit 16 gemacht habt. Ich persönlich nicht viel Sinnvolles. Aber darum geht es nicht. Es gibt in Ingolstadt einen 16-jährigen Realschüler, der heißt Timo Link von der Tilly Realschule. Und dieser Mann hat die Jury von Jugend forscht auf ganzer Linie überzeugt, und zwar mit seinem Projekt Kitchen Kompass. Das ist ein KI-gestütztes System, das dabei helfen soll, mehr Lebensmittel vor der Mülltonne zu retten. Ja, und wie das Ganze funktioniert und was er da erfunden hat, dieser 16-Jährige, darüber sprechen wir heute Morgen. Und auch unvorstellbar, man stelle sich vor, man möchte heiraten und wird dann von der Frau am Altar stehen gelassen. So, das ist nicht lustig. Aber wenn es in einem Kinofilm verarbeitet wird, dann kann das durchaus unterhaltsam sein. Heute läuft ein neuer Film in den Kinos, Solo Mio. Was der so kann, auch das Thema heute Morgen bei uns und natürlich richtig gute Musik. Ja, und das hier ist neu bei Radio Inn. Das sind Somber mit Homewrecker. Wunderschönen guten Morgen.

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1: Frühere Kolleginnen und Kollegen jetzt im Ruhestand treffen sich zum Mittagessen, unterhalten sich angeregt. Was machst du? Wo wohnst du? Was machen die Kinder? Und so weiter. Man freut sich über das Wiedersehen und dass alle noch da sind. Erika erzählt von sich und erwähnt nebenher, dass sie ziemlich krank ist. Das wollten die anderen gerade nicht hören. Ihre Blicke und ihr Gesprächston ändern sich. Sie werden leiser, fast schüchtern. Als sei Krankheit ein Gift, das alles trübt und zersetzt. Aus dem Lachen wird Verlegenheit, als ob ein dunkler Gast mit am Tisch säße. Und zwei stehen auf und müssen plötzlich gehen. Einige werden an etwas erinnert, was zwar zum Leben gehört, was sie aber lieber wegschieben. Erika hat das gemerkt. Sie hat darüber nicht gesprochen, aber sie war froh über die, die geblieben sind und ihr noch etwas zugehört haben. Sie war nicht traurig. Sie hat noch von ihrer Familie und den Nachbarn erzählt, der manchmal mit anpackt. Und dass ihr ein kleines Gebet hilft, das sie manchmal spricht. Lieber Gott, sagt sie, hilf mir, heiter zu bleiben und tapfer. Ein kleiner Satz, aber eine große Bitte fürs Leben, auch für Gesunde. Einen guten Tag wünscht Ihnen Pfarrer Plack vom Evangelischen Forum Ingolstadt.
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0: yourself. All-time favorite von mir, von Justin Bieber, Love Yourself. Und in der nächsten halben Stunde hier auf Radio Inn unter anderem Leonie, By Your Side in My Mind und euer sommerliche Klänge von Omi und Felix Jähn, Cheerleader.
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0: Radio Inn am Donnerstagmorgen, kurz nach 5:30. Und wenn ihr ein bisschen Kleingeld habt, in New York soll im Juli das Skelett von einem Tyrannosaurus Rex versteigert werden. Und das könnte, Achtung, bis zu 30 Millionen Dollar einbringen. Also, falls ihr gut gespart habt, wisst ihr, was ihr mit eurem Geld tun könnt.
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11: Jetzt muss nur noch das Wetter gut mitspielen. In der kommenden Woche gibt es wieder ein Open-Air-Kino im Sulzpark in Beilngries. Am Mittwoch, Donnerstag und Freitag wird jeweils in Zusammenarbeit mit einem mobilen Kino aus Nürnberg ein Film im Bereich des Franziskus-Kindergartens gezeigt. Rund 200 Kinofans haben auf dem Gelände Platz. Die Touristinfo stellt die Beilngries-Liegestühle auf und jeder kann auch eigene Decken oder Sitzgelegenheiten mitbringen. Einlass ist ab 20 Uhr, Filmbeginn dann gegen 21 Uhr. Mehr Infos gibt's bei uns auf der Homepage. Kerstin Schulz, Radio Inn in Beilngries.
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12: Zwischen Garchenbach und Weilach steht ein neuer Mobilfunkmast. Er ist rund 40 Meter hoch und wird von der Telekom mit 4G und 5G ausgestattet. Allerdings kann er derzeit noch nicht in Betrieb gehen. Erst in den kommenden Wochen werden die Antennen installiert. Dann folgen die Systemtechnik sowie die Anbindung ans Strom- und Glasfasernetz. Der Mast wird auch an Notruftechnologie und das Warnsystem Cell Broadcast angeschlossen. Bis Herbst soll alles in Betrieb gehen. Die Telekom baut in den kommenden 3 Jahren 8 neue Standorte im Landkreis und erweitert 30 andere. Andreas Rau, Radio Inn in Garchenbach.
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0: Um 5.33 Uhr und da sieht's gut aus. Uns liegen keine Meldungen über größere Verkehrsstörungen vor. Bedeutet im Klartext, ihr wisst, freie Fahrt für euch.
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0: Obacht, es wird schon geblitzt und zwar Tauberfeld Richtung Dreikreuze. Tempo 30 ist da angesagt. Vielen Dank an Klaus fürs Bescheid geben, wenn ihr das bestätigen könnt. Oder, was mir noch lieber ist, was Neues für uns habt, 0841 300 und 3x die 9. Das ist sie. Die Radio Inn Verkehrshotline. Und damit zum Radio Inn Wetter. Wir messen 13 Grad in Ingolstadt an der Saturn Arena. Genauso viel sind es bei euch aktuell in Achesing. Heute wird es nicht mehr ganz so heiß, nur mehr 26 Grad maximal. Sonne, ja, auf jeden Fall, aber auch ein paar Wolken. Abends und nachts gerne mal durchlüften, weil 11 Grad echt gut tun. Ansonsten hier wolkenfreier Himmel. Morgen ist dann wieder sunny shining, weather is sweet, Wetter mit dem ganzen Tag Sonne und bis zu 28 Grad. Das Wochenende, schauen wir auch noch drauf, ist zweigeteilt. Samstag wieder Bade- und Grilltauglich, eindeutig mit Sonne und Wolken und knapp 30 Grad. Sonntag dann eher bedeckt mit regnerischen Abschnitten zwischendurch, aber mit 24 Grad in der Spitze immer noch durchaus sommerlich warm und schwitztauglich, wie ich finde.

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1: Wunderschönen guten Morgen. Ich bin's, der Ferry, und Urlaub macht Spaß. Da sind wir uns einig, solange du nicht im Stau stehst. Aber bei mir gilt immer das Motto, es ist nicht, wo du bist, es ist, was du draus machst. Die besten Aktivitäten während eines Staus. Ja, klären wir gleich nach mehr Hits und mehr Vielfalt. Und rein geht's mit Austies Electrified.
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0: Eros Ramazzotti und Tina Turner hier bei Radio in Cose della Vita. Es ist 5.43 Uhr und einige werden wohl am Wochenende zurückkommen. Andere hingegen machen sich auf den Weg in Richtung Italien oder Kroatien. Viele mit dem Auto. Und, ey, was kann dann passieren? Genau, viel Verkehr auf den Straßen. Da kann es sich schon mal stauen. So, jetzt die Frage, wie nutzt man denn da die Zeit sinnvoll?
1: Also wir fahren selten große Strecken mit dem Auto, da wir nicht im Stau stehen wollen.
2: Ja, so iPad-Film schauen.
3: Musik hören, ja. Podcast hören, ja, Dinge, die ich dann im Stau ganz gerne mache.
4: Und miteinander Witze erzählen.
5: Wenn es wirklich ein Stehstau ist, dann würde ich irgendwie meine E-Mails machen zum Beispiel, also arbeiten am Handy.
6: Einfach mal die Ruhe genießen.
1: Wenn wir im Stau stehen, dann rasten eigentlich alle im Auto aus. Also da hätten wir auch gerne selber Tipps.
0: So. Na gut, ich liefere auch noch eine Idee. Einfach Geschichten zu den Personen in den Nachbarwagen erfinden. Der Typ im weißen Lieferwagen, ey, bestimmt irgendein Ex-Schlagzeuger von der Ska-Band. Die Frau in dem SUV rechts von uns, die hat bestimmt einen Thermomix und Airfryer zu Hause und zeichnet heimlich einen True-Crime-Podcast auf. Ihr checkt das Spiel, oder?
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Wanna Dance with Somebody hier bei Radio in 5.54 Uhr. Und Ferienzeit ist auch immer Spielezeit. Ihr könnt die Klassiker spielen, Monopoly, Mensch, ärgere dich nicht und Co. Oder ihr schaut mal unter radioin.de, Podcast-Bereich rein und checkt den Spieletester.

0: Sunrise Avenue auf Radio N mit Lifesaver und nach 6. Mehr Hits wie Miles Smith, Stay If You Wanna Dance. Mehr Vielfalt. Ich bin Friends und If I Were Sorry.
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0: Radio in um kurz vor 6. Die vielbefahrene Straße zwischen Irgertsheim und Dünslau ist schon bald wieder frei, zumindest für Autos. Und auf der wichtigen Bahnstrecke zwischen Nürnberg und München wird an den 2 kommenden Wochenenden gebaut. Welche Auswirkungen das auf Ingolstadt hat, haben wir um kurz nach 6 für euch.
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8: Ich bin Christian Augustin, guten Morgen. Wer sich heute in einer Postbankfiliale persönlich oder auch über einen Postbank-Callcenter am Telefon beraten lassen will, der muss länger warten als sonst. Die Gewerkschaft Verdi ruft die Beschäftigten zum Warnstreik auf. Damit möchte man den Druck in den laufenden Tarifgesprächen erhöhen. Verdi fordert für die rund 9.000 Beschäftigten der Postbank 8% mehr Lohn, mindestens sollen es aber 300 Euro monatlich zusätzlich sein. Postbank-Beschäftigte protestieren heute auch bei der Hauptversammlung der Deutschen Bank in Frankfurt, zu der gehört die Postbank. Urlauber und Badegäste bekommen es gerade mit, wenn sie auf den Bodensee schauen. Das Wasser im größten See Deutschlands steht derzeit so niedrig wie selten um diese Jahreszeit. Schiffe der Bodenseeflotte müssen neu planen, Badegäste müssen weiter bis ins tiefere Wasser laufen und Vogelkundler machen sich Sorgen um mehrere Arten, weil deren Brutplätze schon jetzt auf dem Trockenen liegen. Die deutsche Fußballnationalmannschaft ist in die Vorbereitung auf die Weltmeisterschaft gestartet. Bundestrainer Julian Nagelsmann versammelte seine Spieler in Herzogenaurach und setzt jetzt auf den Teamspirit. Das nächste Testspiel steigt am Sonntag gegen Finnland, allerdings ohne Manuel Neuer, der seine Wadenverletzung auskurieren soll. Im Tor steht dann Oliver Baumann.
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8: Zurzeit gibt es viele Baustellen bei uns in der Region. Die Ferienzeit wird ordentlich ausgenutzt. Zumindest auf dem Abschnitt zwischen Irgertsheim und Dünslau heißt es aufatmen. Der erste Bauabschnitt ist so gut wie fertig. Die wichtige und viel genutzte Straße ist ab morgen für Pkw wieder frei. Die Bauarbeiten laufen allerdings noch bis Mitte Juni. Beim zweiten Abschnitt trifft es nun die Verbindung von Dünslau bis zum Kreisverkehr Gabel. Bahnreisende in Richtung München müssen sich an den kommenden beiden Wochenenden auf erhebliche Verzögerungen einstellen. Wegen Weichenarbeiten zwischen Nürnberg und München kommt es zu Zugumleitungen und bis zu 50 Minuten längeren Fahrzeiten. Von den Bauarbeiten besonders betroffen ist Ingolstadt. Viele Fernverkehrszüge in Richtung München halten an beiden Ferienwochenenden zeitweise nur noch alle 2 Stunden am Hauptbahnhof.
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0: Um 6:02 und da habe ich tatsächlich, da was für euch. Und zwar Vorsicht auf der A9 Richtung Nürnberg zwischen Allersberg und Dreieck Nürnberg-Feucht. Da sind nicht näher definierte Gegenstände auf der Straße. Rechter Fahrstreifen ist dort blockiert. dort, wo es geht. Klar, gute und sichere Fahrt.
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0: Aber Obacht immer mit der Geschwindigkeit. Es wird geblitzt. Tauberfeld Richtung Drei Kreuze am Ortsende. Ist Tempo 30 angesagt. Wenn ihr das bestätigen könnt oder noch besser was Neues habt, klar, dann ruft mal an oder schickt eine WhatsApp. Die Radio Inn Verkehrshotline 0841 300 und dreimal die 9. Dankeschön. Und damit wenden wir den Blick von den Straßen aufs Radio in Wetter. Wir messen momentan, wow, gerade noch rausbekommen, 13 Grad am Ingolstädter Pfeifturm, 13 Grad sind es auch bei euch im Pfaffenhofen am Hauptplatz. Heute nicht so viele Erwartungen haben an den Tag. Zumindest an die Temperaturen, maximal 26 Grad, also nicht mehr ganz so heiß in der Spitze. Aktuell ist es auch noch sehr, sehr nicht so viele Erwartungen haben an den Tag. Zumindest an die Temperaturen, maximal 26 Grad, also nicht mehr ganz so heiß in der Spitze.

0: 31 Grad. Der Sonntag dann ebenfalls stark bewölkt, kann da auch mal regnen. Und mit 24 Grad ist nicht mehr ganz so heiß. Aber ist doch auch angenehm zum Durchschnaufen.
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1: Einen wunderschönen guten Morgen. Ich kann mir gut vorstellen, dass sich meine Freundin freut. Heute Abend großes Finale bei Germany's Next Topmodel. Und es gibt eine Möglichkeit, wie ich euch dieses Finale theoretisch auch versauen kann. Denn es wurde gespoilert, wer gewinnt. Und das hört ihr gleich in der Radio in Promi-Welt. Jetzt aber erstmal mehr Hits, mehr Vielfalt. Roxette, Fading Like a Flower, Every Time You Leave, gleich und jetzt sofort. Hallo, die großartige Taylor Swift mit Opalite.
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0: Radio N mit Roxette. Fading like a flower, every time you leave, um 12 nach 6. Und falls sich einer von euch heute Abend das Finale bei Germany's Next Topmodel anschauen wollt, könnt ihr euch eigentlich sparen. Wir wissen schon alles. Und ihr gleich jetzt auch.
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0: Heute Abend großes Finale bei Germany's Next Topmodel. Und das wichtigste Geheimnis der diesjährigen Staffel ist keines mehr. Die Gewinner wurden bereits in einem Modemagazin gespoilert. Das hat nämlich Aurelie und Ibo auf dem Cover. Zum ersten Mal ist das Finale nämlich nicht live, sondern schon Monate vorher aufgezeichnet. Viele Männer haben jetzt ein wenig Hoffnung, dass ihre Frauen das heute gar nicht mehr unbedingt sehen wollen. Die Toten Hosen haben diese Woche ein Konzert in Prag gespielt, obwohl ein Virus sie 10 Tage flachgelegt hatte. Die haben einfach durchgezogen, Campino musste die Songs also eher krächzen, wobei da die Zuschauer vor Ort gesagt haben, klingt doch wie immer. Eine Behandlung der Toten Hosen war leider nicht möglich, sie meiden nämlich, Achtung, die Ärzte. Mick Schumacher hat sich jetzt erstmals öffentlich mit seiner neuen Freundin gezeigt. Es ist die 25-jährige Clara Ramos aus Portugal. Sie ist Studentin, Model und Violinistin. Da haben sie etwas gemeinsam. Violinistin. Der Mick hat ja schon so einige Rennen vergeigt.
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0: Mal Smith, Stay If You Wanna Dance um 20 nach 6 am Donnerstagmorgen. Und hey, der deutsche Sommer besteht gefühlt aus zwei Phasen. Die eine ist die wann wird's endlich warm Phase. Die andere ist die boah, ich kann nicht mehr Phase. Wobei es aktuell recht angenehm draußen ist mit 14 Grad. Beste Zeit, um mal die Wohnung durchzulüften.
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0: Wenn es um R&B geht, führt an ihm kein Weg vorbei. The Weeknd, Dancing in the Flames, 6.27 Uhr und in der nächsten halben Stunde mehr Hits wie Runaway von Pink. Mehr Vielfalt gibt's mit den Eurythmics. Here comes the rain again.
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0: Radio Inne am Donnerstagmorgen um 6:30. Kleiner Hinweis für alle Postbankkunden: Wer sich heute in einer Filiale beraten lassen möchte, der muss eventuell länger warten als sonst. Verdi hat die Beschäftigten zum Warnstreik aufgerufen. Es geht um mindestens 8% mehr Geld, mindestens aber 300 Euro pro Monat. Und jetzt der Blick vor die Haustür.
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16: Das Hallenbad Südwest hat nächste Woche wieder einen Frauenschwimmtag im Angebot. Am kommenden Montag ist das Bad nur für Mädchen und Frauen ab einem Alter von 12 Jahren reserviert. Sie alle haben dann die Möglichkeit, frei und unbeschwert ihre Bahnen zu ziehen. Auch die Badeaufsicht ist natürlich weiblich. Der Frauenschwimmtag im Hallenbad Südwest ist am Montag zwischen 17 und 21 Uhr. Furkan Beuratz, Radio in Ingolstadt.
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18: In Münzmünster laufen die letzten Vorbereitungen für ein großes Event, denn ab morgen dreht sich in der Gemeinde alles um Pferde. Die Pferdefreunde Münzmünster feiern ihr 50-jähriges Bestehen. Und das tun sie mit einem dreitägigen Turnier. Auf dem Reitplatz an der Wörrerstraße steht morgen der Dressurwettbewerb im Mittelpunkt. Am Samstag und Sonntag läuft jeweils von 8 bis 17 Uhr ein Springturnier. Verena Paulik, Radio in Münzmünster.
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0: Erstmal an der Stelle wunderschönen guten Morgen. Wie sieht's aus auf den Straßen? Ich sag's euch, wie es aussieht. Es sieht sehr, sehr gut aus. Sehr, sehr gut bedeutet im Klartext, uns liegen keine Meldungen über größere Verkehrsstörungen vor. Ihr wisst Bescheid.
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0: Aktuelle Blitzer, die gibt's zum Beispiel Tauberfeld Richtung Dreikreuze am Ortsende. Tempo 30, aber nicht nur da.
19: Servus, das ist Benjamin. Ich wollte Blitzer melden in der Ortsmitte Wagenhofen Richtung Rammfeld.
0: Ja, vielen Dank, Benjamin, hast du damit getan. Und wenn ihr auch noch was habt, Staus und Blitzer, ja, die meldet ihr mit der Radio-Innenverkehrs-Hotline 0841 300 und dreimal die 9. Und damit der Blick aufs Radio in Wetter. Erstmal die aktuellen Temperaturen, 14 Grad in Ingolstadt am Münster. Erst 12 Grad bei euch in Beingries. Heute wird es nicht ganz so heiß, nur mehr 26 Grad in der Spitze. Sonne, ja, aber halt auch ein paar Wolken im Laufe des Tages. Abends und nachts, ja, gerne mal durchlüften, weil echt 11 Grad tun gut. Morgen ist dann wieder Sun is shining, weather is sweet, Wetter, um hier Bob Marley zu zitieren, mit den ganzen Tag Sonne satt und bis zu 28 Grad das Wochenende. Ja, zweigeteilt, fangen wir mit Samstag an. Samstag durchaus Bade- und Grill- und Freiluftaktivitäten tauglich mit Sonne und Wolken und knapp 30 Grad. Der Sonntag dann eher bedeckt mit auch regnerischen Abschnitten, aber mit 24 Grad in der Spitze doch durchaus noch sommerlich warm.

0: hier. 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
1: Guten Morgen, ich bin's, der Ferry, und von der eigenen Küche direkt ins große Bundesfinale. Ein 16-jähriger Realschüler aus Ingolstadt hat mit einer ziemlich smarten Lösung die Jury beim Erfinderwettbewerb Jugend forscht auf ganzer Linie überzeugt. Wie er damit in Zukunft Lebensmittelverschwendung verhindern will, darüber sprechen wir gleich nach mehr Hits und mehr Vielfalt. Robbie Williams scharrt schon mit den Füßen. Er will euch viel vorträllern, aber rein geht's mit Alle Farben und Baby Goodbye.
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0: Robbie Williams hier bei Radio N mit Feel um 20 vor 7. Guten Morgen. Voller Erfolg auf jeden Fall beim Regional- und Landeswettbewerb. Timo Link von der Tilly Realschule in Ingolstadt hat die Jury von Jugend forscht auf ganzer Linie überzeugt, und zwar mit seinem Projekt Kitchen Kompass. Sein KI-gestütztes System soll dabei helfen, mehr Lebensmittel vor der Mülltonne zu retten. Und nicht nur das, auch das Einkaufen und Kochen soll es vereinfachen, erklärt der 16-Jährige.
1: Ich habe einmal Hardware und Software. Also ich habe so eine kleine Kamera, die ist so groß wie ein Radiergummi. Die klipst man sich in den Kühlschrank und die schickt Live-Bilder ans Handy. Und das Handy analysiert dann einmal den Kühlschrankinhalt über eine selbsttrainierte KI, wo es dann zwischen unterschiedlichen Obst- und Gemüsearten erkennen kann. Und es kann auch Produkte aus einer Datenbank mit Barcodes erkennen. Das sieht dann das Mindesthaltbarkeitsdatum, sieht den Barcode und weiß dann somit eigentlich alles, was im Kühlschrank liegt. Und kann auf Basis davon Rezepte erstellen.
0: Ja, dafür braucht es natürlich viel Begeisterung für Technik und Entwicklung. Und genau diese Leidenschaft will er heuer noch zum Beruf machen.
1: Ich mache jetzt auch eine Ausbildung zum Fachinformatiker. Das mit dem Programmieren, das ist ja irgendwie so meine Art der Kunst in gewisser Weise. Der Künstler bzw. Maler hat irgendwie seinen Stift, mit dem er malt, und ich habe meinen Code, mit dem ich ja auch mit wenigen Zeilen irgendwie ein Bild auf ein Handy bekomme. Das ist dann irgendwie ein Kunstwerk am Ende.
0: Ja, ein echtes Kunstwerk also, das vielleicht eines Tages in vielen Kühlschranken hängt. Bis dahin ist es aber noch ein weiter Weg. Für Timo geht's jetzt erstmal zum Jugendforscht-Wettbewerb auf Bundesebene. Und da drücken wir ihm natürlich ganz fest die Daumen.
2: Genau.

Das ist Radio mit Michael Patrick Kelly und Wonders um 6.47 Uhr und ab jetzt läuft er so richtig, der Countdown zur Fußball-WM. Noch 14 Tage, dann beginnt sie, die vielleicht schönste Zeit für Fußballfans. Und hey, nicht nur Spieler und Trainer haben Druck dort, auch viele von uns. Wir fragen uns nämlich derzeit, wie wir es schaffen, innerhalb von 2 Wochen wieder ins alte Trikot zu passen. Der Kauf ist ja doch oft ein paar Jahre und naja, auch ein paar Kilos her.

0: Radio in wie mit Musik wie ein Sommertag. Stereo Love von Edward Meyer und Vika Cigolina. 6.56 Uhr. Und aha, in der nächsten halben Stunde. The Killers mit Human und Kamrat. Er sagt, hug yourself.
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0: Radio in am Donnerstagmorgen. Wir haben es kurz vor sieben. Der Ingolstädter Polizei ist ein ziemlich dreister Einbrecher ins Netz gegangen und viele Vergehen sind heute in einer Verhandlung am Neuburger Amtsgericht Thema. Um was es dabei genau geht, haben wir in wenigen Augenblicken für euch.
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15: Ich bin Christian Augustin. Schönen guten Morgen. Geduld ist gefragt. Wer sich heute in einer Postbank-Filiale persönlich oder über das Postbank-Callcenter beraten lassen will, der muss länger warten als sonst. Die Gewerkschaft Verdi ruft die Beschäftigten zum Warnstreik auf. Damit möchte man den Druck in den laufenden Tarifgesprächen erhöhen. Verdi fordert für die rund 9.000 Beschäftigten der Postbank 8% mehr Lohn. Mindestens sollen es aber 300 Euro monatlich obendrauf sein. Postbank-Beschäftigte protestieren heute auch bei der Hauptversammlung der Deutschen Bank in Frankfurt, zu der gehört die Postbank. Die Waffenruhe zwischen den USA und dem Iran wird erneut auf die Probe gestellt. Das US-Militär griff schon wieder Ziele im Iran an, und zwar eine Stellung in der Nähe der Straße von Hormuz. Von der aus wurden offenbar Drohnen gesteuert. Die US-Maßnahmen sind nach Militärangaben zurückhaltend, rein defensiv und darauf ausgerichtet, die Waffenruhe aufrechtzuerhalten. Wie kann man den immer weiter zunehmenden Verkehr auf der Brenner-Autobahn entzerren? Bayern, Südtirol und das Trentino wollen dazu eine variable Lkw-Maut prüfen. Eine Machbarkeitsstudie soll noch in diesem Jahr klären, ob höhere Gebühren zu Stoßzeiten den Verkehr entspannen können. Am Samstag wird's eng, dann ist die Brenner-Autobahn wegen einer Anwohnerdemonstration mehrere Stunden lang gesperrt.
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15: Die Polizei Ingolstadt hat am Dienstagvormittag einen mutmaßlichen Einbrecher festgenommen. Der Mann schlug in der Früh ein Fenster in einem Haus in der Niederstimmer Straße ein und durchsuchte die Räume. Dabei traf er auf den 88-jährigen Bewohner. Er zwang den Rentner zur Herausgabe von Bargeld und EC-Karte und sperrte ihn anschließend im Keller ein. Das Opfer konnte sich selbst befreien und verständigte über einen Nachbarn die Polizei. Der Täter wurde nach dem Einbruch in Ingolstadt nach kurzer Fahndung geschnappt. Der 44-Jährige sitzt nun in Untersuchungshaft. Das wird sicher keine leichte Verhandlung heute vor dem Neuburger Amtsgericht. Der Angeklagte ist am Nachmittag mit gleich mehreren Vorwürfen konfrontiert. So soll er im September vergangenen Jahres eine Frau sexuell belästigt haben. Außerdem soll er einem Mann mehrmals mit der Faust ins Gesicht geschlagen haben, als dieser dem Opfer helfen wollte. Das soll auch einem weiteren Helfer passiert sein. Die Anklage vor dem Gericht in Neuburg lautet auf Körperverletzung.
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0: Weihnachts 7, wir ziehen hier ferrischnelle Nummer durch. Uns liegen derzeit keine Meldungen über größere Verkehrsstörungen vor. Aber Achtung.
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0: Die gibt's zum Beispiel an der Ortsmitte Wagenhofen Richtung Rohrenfels und eine Abstandsmessung. A9 Richtung München Höhe Denkendorf. Vielen Dank fürs Bescheid geben, Benjamin und Caro. Und logisch, wenn ihr auch noch was gesehen habt, Staus und Blitzer meldet ihr jederzeit mit der Radio-Innen-Verkehrshotline 0841 300 und dreimal die 9. Danke. Das Radio-Innen-Wetter an diesem Donnerstagmorgen. Aktuell messen wir 14 Grad am Polizeipräsidium Oberbayern Nord in Ingolstadt. Und genauso viel sind es auch bei euch in Neuburg am Schrannenplatz. Heute, ja, nicht so hohe Erwartungen an den Tag haben. Das hochsommerliche Wetter vergönnt uns eine kleine Verschnaufpause. Ja, immer noch sonnig, auch ein paar Wolken im Laufe des Tages und mit 26 Grad in der Spitze nicht mehr ganz so heiß. Abends und nachts gerne bei Fenster offen schlafen. Es geht dann runter bis auf 11 Grad. Sterneklare Nacht, das ist schön. Morgen von früh bis spät einfach nur sonnig bei dann immerhin schon wieder 28 Grad. Am Wochenende, am Samstag überwiegend bedeckt, sonnige Abschnitte. Zum Ausgleich gibt es dafür knapp 30 Grad. Der Sonntag dann, ja, stark bewölkt, kann auch mal regnen zwischendurch und mit 24 Grad ist es nicht mehr ganz so heiß.

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1: Wunderschönen guten Morgen. Ich bin's, der Ferry, und ich war neulich.
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1: Wunderschönen guten Morgen. Ich bin's, der Ferry, und

0: gleich und rein geht's mit Katzai und Gabriella.
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0: So schön das Ding. Aerosmith hier bei Radio in I Don't Wanna Miss a Thing um 7:12. Und stellt euch vor, King of Queens Star und Schauspieler Kevin James landet plötzlich nicht in so einer Chaos-Comedy wie hier bei King of Queens, sondern mitten in Italien zwischen Oper, Drama und kompletten Nervenzusammenbrüchen. Ob sein neuer Film Solo Mio mit italienischem Flair und einer ordentlichen Portion Herz was kann, das hört ihr jetzt von Radio N Kinoredakteurin Helen Martin.
1: Eigentlich sollte es der schönste Tag im Leben von Matt sein. 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
2: Sie war gerade noch hier.
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1: Matt wurde einfach am Altar stehen gelassen. 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Also tritt Matt die Reise allein an.
4: An ihrer Stelle würde ich das gesamte Paket allein genießen.
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1: Mitten in seinem Kummer trifft Matt Julian, der ihn unter seine Fittiche nimmt.
5: Ist der Stuhl besetzt?
6: Verzeihung, kennen wir uns.
5: Haben Sie das Honeymoon-Paket gebucht?
6: Ja.
5: Gehören dazu nicht zwei?
6: Das ist was Persönliches.
1: Doch bei dieser einen überraschenden Begegnung bleibt es nicht.
2: Wie ist Ihr Name?
6: Matt, und Sie sind, Café del Sol.
2: Nein, Gia.
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2: Okay.
1: Und Gia verändert Matts Blick aufs Leben.
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6: 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Ich würde gern wiederkommen.
2: 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Geh nicht.
1: Solo Mio. Ein Film, der zeigt, dass es sich immer lohnt, nochmal von vorne anzufangen.
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Radio in Kamrad, Hack Yourself am Donnerstag. Und jetzt haben Forscher das bestätigt, was ich schon immer wusste. Frauengesichter werden grundsätzlich als attraktiver wahrgenommen. War eine Studie, die bei Männern und Frauen durchgeführt wurde. Aber hey, vielleicht ist auch was schief gelaufen und die haben für die Studie mein Führerscheinbild verwendet. Da wundert mich dann eh nichts mehr. Denn ihr wisst, Führerscheinbilder immer aus der Hölle.

0: Radio Inn mit dem Sound für euren Donnerstag. Safi and the Giants und Purple Disco Machine Paradise. 7 Uhr und gleich 28 Minuten. In der nächsten halben Stunde der neue Hit von Teddy Swims, Mr. Know-It-All, und auch mit dabei Fleetwood Mac, Little Lies.
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0: Radio Inn am Donnerstagmorgen um 7:30 und der Präsident des Deutschen Roten Kreuzes, der fordert deutlich mehr Taschengeld im freiwilligen sozialen Jahr. Er sagte dem Redaktionsnetzwerk Deutschland, dass die Absolventen mindestens den BAföG-Höchstsatz von rund 990 Euro bekommen sollen. Derzeit erhalten sie zwischen 350 und etwa 650 Euro. Also da ist durchaus noch Luft nach oben.
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16: Nachhaltigkeit wird bei der Stadt Ingolstadt groß geschrieben. Die Verwaltung ruft dazu immer wieder neue Projekte ins Leben, zum Beispiel am Schulzentrum Südwest. Dort entstand im Rahmen der Nachhaltigkeitsagenda zusammen mit dem Bürgerdialog der MitmacherInnen ein kleiner Wald, ein sogenannter Tiny Forest. Ziel ist es, mit weniger Beton und Pflaster und mehr Pflanzen und Grünflächen für ein besseres Klima direkt vor Ort zu sorgen. Derzeit gibt es auf der Fläche von fast 450 Quadratmetern gut 900 neue Bäumchen. Am Projekt beteiligt waren rund 150 Helferinnen und Helfer. Furkan Beuratz, Radio in Ingolstadt.
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18: Jetzt muss nur noch das Wetter gut mitspielen. In der kommenden Woche gibt es wieder ein Open-Air-Kino im Sulzpark in Beilngries. Am Mittwoch, Donnerstag und Freitag wird jeweils in Zusammenarbeit mit einem mobilen Kino aus Nürnberg ein Film im Bereich des Franziskus-Kindergartens gezeigt. Rund 200 Kinofans haben auf dem Gelände Platz. Die Touristinfo stellt die Beilngries-Liegestühle auf und jeder kann auch eigene Decken oder Sitzgelegenheiten mitbringen. Einlass ist ab 20 Uhr, Filmbeginn dann gegen 21 Uhr. Mehr Infos gibt's bei uns auf der Homepage. Kerstin Schulz, Radio Inn in Beilngries.
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0: So nicht anders muss das um 7.32 Uhr. Uns liegen keine Meldungen über größere Verkehrsstörungen vor. Meine Daumen sind gedrückt, dass es so bleibt.
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2: Obacht, wird geblitzt, Ortsmitte Wagenhofen Richtung Rohrenfels und auf der A9 Richtung München, Höhe Denkendorf, da findet eine Abstandsmessung statt. Wenn ihr noch was habt, ganz egal ob jetzt Staus oder Blitzer oder so eine Abstandsmessung, dann einfach mal anrufen oder auch gerne eine WhatsApp senden. 0841 300 und 3x9. Das ist hier die Radio in Verkehrshotline. Und damit werfen wir einen Blick aufs Radio in Wetter. Wir messen 16 Grad am Donau City Center in Ingolstadt. 15 Grad sind es derzeit bei euch in Mörnsheim. Heute wird es nicht ganz so heiß. 26 Grad in der Spitze. Sonne, ja, auch viel, aber auch ein paar Wolken im Laufe des Tages. Abends und nachts 11 Grad, also angenehm temperiert, um zu schlafen. Morgen dann wieder bestes Sommersonnenwetter mit, ja klar, den ganzen Tag Sonne und bis zu 28 Grad. So, der Radio in Wettertrend. Da schauen wir aufs Wochenende. Samstag definitiv Prädikat Bade- und Grilltauglich mit Sonne und Wolken und knapp 30 Grad. Sonntag dann ein bisschen durchwachsen. Das heißt bedeckt mit regnerischen Abschnitten, aber auch Sonnenschein und mit 24 Grad in der Spitze. Nicht mehr so heiß, aber immer noch sommerlich warm.

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1: Wunderschönen guten Morgen. Ich bin's, der Ferry, und habt ihr vielleicht eine etwas stressige Woche gehabt? Und das trotz, hey, 4-Tage-Woche, dann habe ich hier genau das Richtige für euch. Einen Wutraum. Ein Ort, wo ihr wirklich alles rauslassen könnt. Wo der zu finden ist und was ihr da genau machen könnt, das klären wir gleich nach mehr Hits, mehr Vielfalt. Madonna, American Pie gleich. Und jetzt sofort für euch Rosalyn mit Snap.
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0: Madonna, American Pie, hier auf Radio Inn um 7.42 Uhr und es gibt Tage, ja, da hast du Bock auf Krawall und Remi-Demi und das ist in Ordnung, Gefühle sind mal so, aber den Stress rauslassen und alles kurz und klein schlagen, in der Regel nicht ratsam, nicht möglich, außer, so, im Allgäu, da gibt es jetzt nämlich einen sogenannten Wutraum. Alpencrash nennt sich das Ganze. Tobias Allgeier, der Betreiber, hat dann ja ganz simples Konzept.
1: Also es gibt verschiedene Größen bei uns und da gibt es halt dann Räume mit großen Möbeln, kleinen Möbeln, zerbrechliche Sachen. Dann habt ihr eben Waffen von uns, also Waffen im Sinne von Baseballschläger oder irgendwie Hammer oder sowas, um eben die Sachen zerstören. Wenn ihr kommt, kriegt ihr eine kleine Einweisung, dann könnt ihr euch umziehen, wir haben so Blaumänner und eine Schutzbrille und ein bisschen Schutzausrüstung. Und dann könnt ihr eigentlich schon loslegen.
0: Ja, die meisten Sachen zum Zerstören kommen von eBay, von Hotels, die Geschirre loswerden wollen oder von Leuten, die ihre alten Möbel nicht mehr brauchen. Und da könnt ihr dann nach Herzenslust draufschlagen, weil manchmal tut's einfach gut, mal alles rauszulassen.
1: Ich glaube, heutzutage bei dem ganzen Alltagsstress und bei dem Stress allgemein auf der Welt ist gut, wenn die Leute mal ihr Dampf irgendwo ablassen können. Und ich denke, da sind wir genau richtig dafür. Besser wie irgendwelche Sachen von Leuten unnötig kaputt zu machen.
0: Ja, in den USA sind Wuträume schon ein richtiges Ding. Kann mir gut vorstellen, dass Trump auch einen hat, aber das nur so am Rande. In Deutschland sind sie auf jeden Fall noch ziemlich selten. In Bayern gibt es zum Beispiel auch in Landshut und Landsberg Räume, in denen ihr eure Wut rauslassen könnt.
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0: Sag doch noch was. Sag ich doch, Michael Schulte in Rehab hier bei Radio Inn mit Better Me, 7:49, so spät ist es. Und einige werden wohl am Wochenende zurückkommen aus dem Urlaub. Andere hingegen machen sich auf dem Weg in Richtung Italien oder Kroatien. Viele logisch mit dem Auto. Und was kann dann passieren? Genau, viel Verkehr auf den Straßen, da kann es sich schon mal stauen. Und jetzt ist die Frage, wie nutzt man denn da die Zeit sinnvoll?
1: Also wir fahren selten große Strecken mit dem Auto, da wir nicht im Stau stehen wollen.
2: Ja, so iPad-Film schauen.
3: Musik hören, ja. Podcast hören, ja, Dinge, die ich dann im Stau ganz gern mache.
4: Und miteinander Witze erzählen.
5: Wenn es wirklich ein Stehstau ist, dann würde ich irgendwie meine E-Mails machen zum Beispiel, also arbeiten am Handy.
6: Einfach mal die Ruhe genießen.
1: Wenn wir im Stau stehen, dann rasten eigentlich alle im Auto aus. Also da hätten wir auch gerne selber Tipps.
0: Na gut, ich liefere noch eine Idee. Einfach Geschichten zu den Personen in den, ja, Nachbarwagen erfinden. Der Typ im weißen Lieferwagen, hey, bestimmt irgend so ein Ex-Schlagzeuger von der Ska-Band, die Frau im SUV links von uns, die hat bestimmt einen Thermomix und Airfryer zu Hause und zeichnet heimlich einen True-Crime-Podcast auf. Ihr checkt das Spiel, oder? Sehr gut. Ihr hört Radio Inn jetzt mit Fleetwood Mac und Little Lies. Guten Morgen.

0: ist immer noch ein amtliches musikalisches Brett. Stay hier bei Radio N von The Kid LAROI und Justin Bieber. 7.56 Uhr. Ja, und wie geht's nach 8 weiter? Mehr Hits, mehr Vielfalt, das ist klar. Unter anderem Michael Patrick Kelly. Mit seinem Hit The One und Mentless Anything, Live It Up.
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0: Radio in am Donnerstagmorgen, wir haben's kurz vor 8. Die vielbefahrene Straße zwischen Irgertsheim und Dinslau ist schon bald wieder frei, zumindest für Autos. Und auf der wichtigen Bahnstrecke zwischen Nürnberg und München wird an den kommenden zwei Wochenenden gebaut. Welche Auswirkungen das auf Ingolstadt hat, haben wir um kurz nach 8 für euch.
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11: Ich bin Christian Augustin, guten Morgen. Bis Ende Juni läuft noch der Tankrabatt von knapp 17 Cent pro Liter. Danach ist wohl erstmal Schluss. Bundesverkehrsminister Patrick Schnieder glaubt derzeit eher nicht an eine Verlängerung, das sagte er dem Handelsblatt. Er sieht künftig eher Entlastungsbedarf beim Güterverkehr und verweist auf dessen Auswirkungen. Bleiben Transporte teuer, wirkt sich das auch auf Lebensmittel und Waren des täglichen Bedarfs aus. Die Gefahr, dass es an den Zapfsäulen zu einem echten Benzinmangel kommt oder Flugzeuge ohne Kerosin dastehen, sieht der Bundesverkehrsminister zumindest kurzfristig nicht. In Bayern fehlen Lebensmittelkontrolleure. Viele Stellen sind unbesetzt, besonders in einigen Landkreisen in Schwaben. Das teilt das Innenministerium auf Anfrage der SPD-Landtagsfraktion mit. Laut einem Bericht der Augsburger Allgemeine hat den höchsten Anteil unbesetzter Stellen der Landkreis Günzburg mit 26%. In den vergangenen Jahrzehnten gab es immer wieder Lebensmittelskandale bei uns. Bundeskanzler Friedrich Merz hat seine Reformambitionen als Regierungschef unterstrichen. Deutschland hat die Kraft für einen neuen Aufbruch und er persönlich ist entschlossen, diesen Aufbruch mit seiner Regierung zu ermöglichen, sagte Merz bei einer CDU-Veranstaltung in seiner Heimat Arnsberg. Auf die aktuellen Spekulationen über einen möglichen Kanzlerwechsel ging er nicht ein.
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11: Zurzeit gibt es viele Baustellen bei uns in der Region. Die Ferienzeit wird ordentlich ausgenutzt. Zumindest auf dem Abschnitt zwischen Irgertsheim und Dünzlau heißt es aufatmen. Der erste Bauabschnitt ist so gut wie fertig. Die wichtige und viel genutzte Straße ist ab morgen für Pkw wieder frei. Die Bauarbeiten laufen allerdings noch bis Mitte Juni. Beim zweiten Abschnitt trifft es nun die Verbindung von Dünzlau bis zum Kreisverkehr Gabel. Bahnreisende in Richtung München müssen sich an den kommenden beiden Wochenenden auf erhebliche Verzögerungen einstellen. Wegen Weichenarbeiten zwischen Nürnberg und München kommt es zu Zugumleitungen und bis zu 50 Minuten längeren Fahrzeiten. Von den Bauarbeiten besonders betroffen ist Ingolstadt. Viele Fernverkehrszüge in Richtung München halten an beiden Ferienwochenenden zeitweise nur noch alle 2 Stunden am Hauptbahnhof.
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0: Da ist jetzt was los um 7:58. Und zwar einmal Vorsicht auf der A93 Holledau Richtung Regensburg zwischen Wollenzach und Mainburg. Da ist ein liegen gebliebenes Fahrzeug, rechter Fahrstreifen blockiert. Und falls ihr in die Richtung unterwegs seid, A8 München Richtung Stuttgart zwischen Zusmarshausen und Burgau, 3 Kilometer Stau. Da dauert es momentan hier 1 Stunde länger. Ihr wisst Bescheid.
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0: Ja, es wird geblitzt.
12: Meine Lieben, in Dauberfeld selber drin. Auf der Straße zur B13 rüber wird geblitzt.
0: Ja, vielen Dank, Rob, fürs Bescheid geben. Außerdem noch Ortsmitte Wagenhofen Richtung Rohrenfels und eine Abstandsmessung auf der A9 Richtung München Höhe Denkendorf. Und wenn ihr auch noch was habt, Staus und Blitzer, meldet ihr jederzeit mit der Radio-Innen-Verkehrshotline. Das ist die 0841 300 und 3x9. Dankeschön. Und damit zum Radio in Wetter. Schaut's gut aus, schaut gut aus. Aktuell messen wir 17 Grad in Ingolstadt am Volksfestplatz und 16 Grad bei euch in Schrobenhausen am Spargelmuseum. Da geht noch ein bisschen was. Nicht ganz so viel wie in den vergangenen Tagen, aber noch genug. 26 Grad in der Spitze. Dazu ja Sonnenschein, aber auch im Laufe des Tages immer wieder ein paar Wolken. Abends und nachts. Ich würde bei Fenster offen schlafen. Ja, ich würde es tun. Es geht dann runter bis auf 11 Grad. Sternenklare Nacht. Morgen von früh bis spät einfach nur sonnig bei immerhin 28 Grad am Wochenende. Samstag überwiegend bedeckt mit klar sonnigen Abschnitten. Und zum Ausgleich legen wir ein paar Grad drauf. Dann sind wir wieder bei knapp 30 Grad. Der Sonntag, er ist dann eher der wie soll man das jetzt sagen? Der nicht ganz so schöne Tag des Wochenendes. Stark bewölkt, kann auch mal regnen. Und mit 24 Grad ist dann nicht mehr ganz so heiß. Aber es ist ja auch ganz angenehm, ne?
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1: Wunderschönen guten Morgen, ich bin's, der Ferry, und bei der Hitze unverzichtbar Wasser. Deswegen
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1: Wunderschönen guten Morgen, ich bin's, der Ferry, und bei der Hitze unverzichtbar Wasser.

0: das fetzt Radio in um 12 nach 8 mit Snap und Rhythm is a Dancer. Und hey, wir sind uns einig, kein Leben ohne Wasser, egal ob Kaffee kochen oder morgens duschen oder abends baden oder Garten gießen. Ohne geht's nicht. Trotzdem wissen wir oft so wenig drüber. Wasser ist nämlich nicht gleich Wasser und deswegen gibt's jetzt hier ein paar Angeberfakten dazu.
1: Trinken mit Unterschied.
2: Es ist biologisch nicht aufbereitet und das gesündeste Wasser, was wir zu uns nehmen können, das Quellwasser. Wie der Name schon sagt, stammt es aus einer Quelle und wird direkt vor Ort abgefüllt. Es enthält wichtige Mineralien wie Calcium, Magnesium, Natrium und Kalium. Und es hat einen hohen Elektrolytgehalt, was die Flüssigkeitszufuhr zusätzlich fördert.
1: Wasser ist ein Menschenrecht.
2: Und zwar seit 2010. Da haben die Vereinten Nationen schriftlich festgehalten, dass jeder Mensch ein Recht auf Wasser hat. Ohne sauberes Wasser und sanitäre Anlagen ist nämlich auch das Recht auf Gesundheit und körperliche Unversehrtheit schwer zu erreichen. Und wenn Wasser fehlt, fehlt oft auch Bildung. Statt in den Unterricht zu gehen, müssen Kinder in wasserarmen Regionen nämlich Kanister schleppen.
1: Neutraler Geschmack? Von wegen.
2: Wasser schmeckt tatsächlich unterschiedlich. Und das liegt vor allem an den Mineralstoffen, die enthalten sind. Natrium schmeckt salzig, Magnesium bittersüßlich, Calcium eher kalkig. Und es kommt auch darauf an, welche Speisen wir dazu kombinieren. Zu süßem Essen passt meistens säuerliches Wasser besser, bei deftigen Speisen viel Kohlensäure.
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Daniel mit Metal as Anything, Live It Up und Frühschwimmen scheint ein Ding zu sein. Ich habe gerade auf Facebook gesehen, dass jemand gepostet hat, wie er morgen schon Bahnen zieht. Stark. Kleiner Reminder an mich, ich muss diejenige aus der Freundesliste entfernen. Macht mir nur ein schlechtes Gewissen. Guten Morgen hier bei Radio Inn. Das ist Lady Gaga mit Pokerface.

0: Radio Hit mit Alex Warren und Eternity um 8.27 Uhr und in der nächsten halben Stunde mehr Hits, mehr Vielfalt, so vieles klar. Unter anderem für euch mit dabei Ray Dalton, The Unknown und Gossip mit Heavy Cross.
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0: Guten Morgen hier bei Radio N um 8:30 und kleiner Hinweis für alle Postbankkunden. Wer sich heute in einer Filiale beraten lassen will, muss eventuell länger warten als sonst. Verdi hat die Beschäftigten zum Warnstreik aufgerufen. Es geht um Minimum 8% mehr Geld, mindestens aber 300 Euro plus pro Monat.
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17: Zwischen Garchenbach und Weilach steht ein neuer Mobilfunkmast. Er ist rund 40 Meter hoch und wird von der Telekom mit 4G und 5G ausgestattet. Allerdings kann er derzeit noch nicht in Betrieb gehen. Erst in den kommenden Wochen werden die Antennen installiert. Dann folgen die Systemtechnik sowie die Anbindung ans Strom- und Glasfasernetz. Der Mast wird auch an Notruftechnologie und das Warnsystem Cell Broadcast angeschlossen. Bis Herbst soll alles in Betrieb gehen. Die Telekom baut in den kommenden 3 Jahren 8 neue Standorte im Landkreis und erweitert 30 andere. Andreas Rau, Radio Inn in Garchenbach.
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18: Das Hallenbad Südwest hat nächste Woche wieder einen Frauenschwimmtag im Angebot. Am kommenden Montag ist das Bad nur für Mädchen und Frauen ab einem Alter von 12 Jahren reserviert. Sie alle haben dann die Möglichkeit, frei und unbeschwert ihre Bahnen zu ziehen. Auch die Badeaufsicht ist natürlich weiblich. Der Frauenschwimmtag im Hallenbad Südwest ist am Montag zwischen 17 und 21 Uhr. Furkan Beuratz, Radio Inn in Ingolstadt.
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0: Nichts los aktuell auf den Straßen, zumindest nichts, was erwähnenswert wäre. Bedeutet für euch freie Fahrt.
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0: Ja, Blitzer gibt's. Tauberfeld, Verbindungsstraße zur B13 und Abstandsmessung auf der A9 Richtung München, Höhe Denkendorf. Wenn ihr eines der beiden hier bestätigen könnt oder ihr wisst, was mir persönlich lieber ist, wenn ihr was Neues habt, ganz egal ob Staus, Blitzer oder Abstandsmessungen, dann ruft ihr hier an oder ihr schickt eine WhatsApp. Alles möglich mit nur einer Nummer. Der Radio-Innenverkehrs-Hotline 0841 300 und dreimal die 9. Das Radio in Wetter. Wir messen 18 Grad am Ingolstädter Stadtmuseum und 17 Grad bei euch in Pörnbach. Heute wird es nicht ganz so heiß, nur mehr 26 Grad in der Spitze. Sonne, ja, ja, aber auch ein paar Wolken. Abends und nachts, ja, da könnt ihr gerne lüften, weil 11 Grad echt gut tun. Morgen, da ist dann wieder klassisches Sun is shining, weather is sweet, Wetter mit den ganzen Tag Sonnenschein und bis zu 28 Grad. Das Wochenende, ja, zweigeteilt. Samstag definitiv bade- und grilltauglich mit Sonne und Wolken und knapp 30 Grad. Sonntag dann eher bedeckt mit klar auch Sonne, aber auch regnerischen Abschnitten und mit 24 Grad in der Spitze. Immer noch sommerlich warm, aber nicht ganz so heiß.

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1: Guten Morgen, ich bin's, der Ferry. Und hey, ein Toast auf die australische Pop-Queen Kylie Minogue. Die Sängerin hinter dem Welthit Can't Get You Out of My Head wird heute 58. Und die junge Dame hat noch einige Ziele im Leben und würde sich über ein Comeback freuen. Wie das genau aussehen soll, hört ihr gleich bei uns. Jetzt hört ihr aber erstmal Leon Rimes mit Can't Fight the Moonlight.
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0: Das war 2024 der offizielle Song zur Europameisterschaft. Medusa und One Republic mit Leonie Fire 20:09. Und ja, singen und tanzen, das kann sie, hat Kylie Minogue schon oft unter Beweis gestellt. Die australische Popqueen wird heute 58. Glückwunsch an der Stelle. Und wenn sie sich etwas wünschen dürfte, dann wäre das eine Rolle in einem Musical-Film. Das würde ihr richtig Spaß machen, hat Kylie gerade in einem neuen Interview verraten. Vor 25 Jahren, da hatte sie schon mal einen Mini-Auftritt in dem Musikfilm Moulin Rouge. Sie schwirrt kurz als singende grüne Fee durchs Bild.
1: Trinken mit Unterschied.
0: Ja, das war es jetzt nicht, aber gut. Bis hier jemand auf jeden Fall eine Rolle anbietet, wird Kylie Minogue aber nicht einfach zu Hause sitzen und Däumchen drehen. Nein, nein, nein. Nächstes Jahr ist es genau 40 Jahre her, dass sie mit The Locomotion ihre Gesangskarriere begonnen hat. Und aus diesem Anlass plant sie eine Jubiläumstour. Und hier haben wir jetzt das Geburtstagskind für euch. Das ist Radio Inn mit Kylie Minogue und Can't Get You Out of My Head. Ich sag, der Ohrwurm ist hiermit gesetzt. Guten Morgen.

Radio mit Ray Dalton, The Unknown um 8.48 Uhr und ab jetzt läuft er ja so richtig, der Countdown zur Fußball-WM, noch 14 Tage, dann beginnt sie, die vielleicht schönste Zeit für Fußballfans und hey, unter uns nicht nur Spieler und Trainer im Druck, auch viele von uns. Wir fragen uns nämlich, wie wir es schaffen, innerhalb von 2 Wochen wieder ins alte Trikot zu passen. Ich meine, der Kauf, der ist ja doch ein paar Jahre und vor allem ein paar Kilos her. Guten Morgen.

0: Ding ist wie ein Kurzurlaub in Indien. Ed Sheeran mit Sapphire um 8.55 Uhr und nach 9 in der nächsten Stunde. Mehr Hits, mehr Vielfalt mit. Ja, Melancholie in Liedform. Pray and See von Lily Wood and the Prick gemeinsam mit Robin Schulz und. So gut und so entspannt. Olivia Dean, Man I Need, gibt's dann auch.
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0: Radio Inn am Donnerstagmorgen um 8:45 Uhr. Der Ingolstädter Polizei ist ein ziemlich dreister Einbrecher ins Netz gegangen und viele Vergehen sind heute in einer Verhandlung am Neuburger Amtsgericht Thema. Um was es dabei genau geht, das haben wir in wenigen Augenblicken für euch.
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3: bin Christian Augustin. Schönen guten Morgen. Die USA und der Iran haben sich in der Straße von Hormuz trotz Waffenruhe und laufender Verhandlungen über ein Kriegsende erneut gegenseitige Angriffe geliefert. Das US-Militär attackierte nach eigenen Angaben eine Stellung, von der aus Drohnen gesteuert wurden. 4 Drohnen hat man abgeschossen. Von der iranischen Nachrichtenagentur kommen Informationen über einen amerikanischen Öltanker, der mit abgeschaltetem Radar die Meerenge durchfahren wollte. Er wurde beschossen und zum Umkehren gezwungen. Um an neues Geld für seine Rechenzentren zu kommen, will der US-Konzern Meta neue Abo-Modelle für WhatsApp und Instagram einführen. Laut den Plänen kosten die Abos rund 2 bis 3 Euro pro Monat. Dafür gibt es beispielsweise bei WhatsApp unter anderem neue Sticker und Klingeltöne. Auf Instagram sind Stories länger sichtbar. Mehr Geld im Freiwilligendienst verdienen, das fordert der Präsident des Deutschen Roten Kreuzes Hermann Gröhe. Dem Redaktionsnetzwerk Deutschland sagte er, wer ein freiwilliges soziales Jahr leistet, soll mindestens den BAföG-Höchstsatz von rund 990 Euro bekommen. Derzeit gibt's zwischen 350 und etwa 650 Euro. Bei so einem geringen Taschengeld können es sich laut Gröhe nicht alle jungen Menschen leisten, einen Freiwilligendienst zu absolvieren.
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3: Die Polizei Ingolstadt hat am Dienstagvormittag einen mutmaßlichen Einbrecher festgenommen. Der Mann schlug in der Früh ein Fenster in einem Haus in der Niederstimmer Straße ein und durchsuchte die Räume. Dabei traf er auf den 88-jährigen Bewohner. Er zwang den Rentner zur Herausgabe von Bargeld und EC-Karte und sperrte ihn anschließend im Keller ein. Das Opfer konnte sich selbst befreien und verständigte über einen Nachbarn die Polizei. Der Täter wurde nach dem Einbruch in Ingolstadt nach kurzer Fahndung geschnappt. Der 44-Jährige sitzt nun in Untersuchungshaft. Das wird sicher keine leichte Verhandlung heute vor dem Neuburger Amtsgericht. Der Angeklagte ist am Nachmittag mit gleich mehreren Vorwürfen konfrontiert. So soll er im September vergangenen Jahres eine Frau sexuell belästigt haben. Außerdem soll er einem Mann mehrmals mit der Faust ins Gesicht geschlagen haben, als dieser dem Opfer helfen wollte. Das soll auch einem weiteren Helfer passiert sein. Die Anklage vor dem Gericht in Neuburg lautet auf Körperverletzung.
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19: Kurz und schmerzlos um 8:40 und es liegen keine Meldungen über größere Verkehrsstörungen vor.
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19: Ja, gibt's. Guten Morgen an der Stelle.
20: Morgen, das ist Matthias. Auf der A9 nach Grieding in dem Parkplatz in der 120er-Zone steht der Blitzer drin, Richtung München.
19: Vielen Dank, Matthias. Und dann haben wir wohl noch eine Abstandsmessung auf der A9 Richtung München, Höhe Allershausen. Und wird auch noch geblitzt, Tauberfeld, Verbindungsstraße zur B13. Ihr wisst Bescheid. Wenn ihr noch mehr wisst, als wir jetzt wissen, ja, dann gibt's noch eine Nummer, die ihr wählt. Das ist die Radio-Innen-Verkehrshotline 0841 300 und dreimal die 9. Danke. Und damit der Blick aufs Radio-Innen-Wetter. Wir beginnen mit den aktuellen Temperaturen. 19 Grad am Ingolstädter Freibad, 18 Grad sind es bei euch in Eichstätt-Spitalstadt. Heute mit nicht so hohen Erwartungen in den Tag starten, okay? Hochsommerliche Wetter vergönnt uns eine kleine Verschnaufpause, aber entspannt. Immer noch sonnig mit 26 Grad in der Spitze, aber nicht mehr ganz so heiß. Dazu kommen auch zeitweise ein paar Wolken dazu. Abend und nachts geht's wieder runter bis auf 11 Grad. Finde ich immer sehr angenehm zum Schlafen. Morgen dann, von früh bis spät, einfach nur Sonne satt bei dann 28 Grad. Das Wochenende, das müssen wir so ein bisschen zweigeteilt betrachten. Samstag überwiegend bedeckt, sonnige Abschnitte, aber dafür zum Ausgleich, da wird geschwitzt, knapp 30 Grad. Der Sonntag, ja, stark bewölkt, kann auch mal regnen, hier und da Sonnenschein und mit 24 Grad wieder etwas milder.

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1: Guten Morgen, ich bin's, der Ferry. Und wer wird heute Abend bei Germany's Next Topmodel im Finale gewinnen? Ich weiß es. Falls ihr also heute Abend mit einer Freundin oder einem Freund wetten wollt, dann ist das ein todsicheres Ding, ich schwöre. Ja? Gleich hört ihr, wer heute Abend siegen wird in der neuen Ausgabe der Radio in Promi-Welt. Außerdem mehr Hits, mehr Vielfalt. Direkt ein bisschen Süßholzgeraspel mit Hozier. Too sweet.
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4: Heute Abend großes Finale bei Germany's Next Topmodel. Und das wichtigste Geheimnis der diesjährigen Staffel ist keines mehr. Die Gewinner wurden bereits in einem Modemagazin gespoilert. Das hat nämlich Aurelie und Ibo auf dem Cover. Zum ersten Mal ist das Finale nämlich nicht live, sondern schon Monate vorher aufgezeichnet. Viele Männer haben jetzt ein wenig Hoffnung, dass ihre Frauen das heute gar nicht mehr unbedingt sehen wollen. Die Toten Hosen haben diese Woche ein Konzert in Prag gespielt, obwohl ein Virus sie 10 Tage flachgelegt hatte. Die haben einfach durchgezogen, Campino musste die Songs also eher krächzen, wobei da die Zuschauer vor Ort gesagt haben, klingt doch wie immer. Eine Behandlung der Toten Hosen war leider nicht möglich, sie meiden nämlich, Achtung, die Ärzte. Mick Schumacher hat sich jetzt erstmals öffentlich mit seiner neuen Freundin gezeigt. Es ist die 25-jährige Clara Ramos aus Portugal. Sie ist Studentin, Model und Violinistin. Da haben sie etwas gemeinsam. Violinistin. Der Mick hat ja schon so einige Rennen vergeigt.
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0: Radio mit Olivia Dean und Man I Need. 9.27 Uhr und was ihr noch braucht, sind klar mehr Hits, mehr Vielfalt, kriegt ihr auch in der nächsten halben Stunde hier bei Radio in. Shabuse, a Bar Song, Tipsy mit dabei und Rick Astley mit Never Gonna Give You Up.
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0: Radio in am Donnerstagmorgen um 9:30 Uhr. Und noch nie sind so viele Besitzer von Autos mit Verbrennermotor auf E-Autos umgestiegen, wie in den ersten 3 Monaten diesen Jahres. Das zeigt das E-Barometer des Versicherers Huck Coburg. Es sind da vor allem die jüngeren Autofahrer unter 40. Ja, die gehen halt mit der Zeit. Ich mit meinen 42 Jahren, ich fahre immer noch einen Verbrenner, aber hey, Immerhin habe ich inzwischen ein Balkonkraftwerk.
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15: In Münzmünster laufen die letzten Vorbereitungen für ein großes Event, denn ab morgen dreht sich in der Gemeinde alles um Pferde. Die Pferdefreunde Münzmünster feiern ihr 50-jähriges Bestehen. Und das tun sie mit einem 3-tägigen Turnier. Auf dem Reitplatz an der Wörrerstraße steht morgen der Dressurwettbewerb im Mittelpunkt. Am Samstag und Sonntag läuft jeweils von 8 bis 17 Uhr ein Springturnier. Verena Paulik, Radio in Münzmünster.
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16: In Ingolstadt.
17: Nachhaltigkeit wird bei der Stadt Ingolstadt groß geschrieben. Die Verwaltung ruft dazu immer wieder neue Projekte ins Leben, zum Beispiel am Schulzentrum Südwest. Dort entstand im Rahmen der Nachhaltigkeitsagenda zusammen mit dem Bürgerdialog der MitmacherInnen ein kleiner Wald, ein sogenannter Tiny Forest. Ziel ist es, mit weniger Beton und Pflaster und mehr Pflanzen und Grünflächen für ein besseres Klima direkt vor Ort zu sorgen. Derzeit gibt es auf der Fläche von fast 450 Quadratmetern gut 900 neue Bäumchen. Am Projekt beteiligt waren rund 150 Helferinnen und Helfer. Furkan Beuratz, Radio in Ingolstadt.
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0: Um gleich 9.32 Uhr und da liegen uns keine Meldungen über größere Verkehrsstörungen vor. Ihr fahrt bitte vorsichtig, damit das auch so bleibt.
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0: Ja, es wird geblitzt A9 Richtung München nach dem Parkplatz Greding. Achtung, Tempo 120 ist da angesagt. Dann Tauberfeld, die Verbindungsstraße zur B13 und eine Abstandsmessung auf der A9 Richtung München, Höhe Allershausen. Vielen Dank, Matthias, Lena und Rob. Und wenn ihr auch was gesehen habt, Staus und Blitzer, die meldet ihr mit der Radio in Verkehrshotline 0841 300 und dreimal die 9. Und damit der Blick aufs Radio in Wetter. Wir messen 19 Grad am Ingolstädter Rathausplatz. Genauso viel sind es derzeit bei euch in Wolnzach. Heute wird es nicht mehr ganz so heiß. Maximal 26 Grad. Sonne, ja klar, aber auch ein paar Wolken im Laufe des Tages. Abends und nachts sternenklar bei super angenehmen 11 Grad. Morgen, da ist alles wieder in bester Ordnung mit viel Sonnenschein und bis zu 28 Grad. Das Wochenende, der Radio in Wettertrend. Ja, Samstag definitiv geeignet, um zu baden, zu grillen oder irgendwas an der frischen Luft zu machen. Sonne und Wolken gibt es dann und ja, wird heiß, knapp 30 Grad. Der Sonntag dann eher bedeckt mit auch regnerischen Abschnitten, klar, auch Sonnenschein und 24 Grad in der Spitze.

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1: Guten Morgen. Schluss mit Lebensmittelverschwendung. Ein 16-Jähriger aus Ingolstadt macht genau das möglich. Mit seiner cleveren Lösung steht er diese Woche sogar im Bundesfinale von Deutschlands größtem Nachwuchswettbewerb Jugend forscht, was sein smartes System alles kann. Klären wir gleich nach mehr Hits und mehr Vielfalt. Green Day, Boulevard of Broken Dreams gleich. Und jetzt sofort Michael Schulte mit seinem Hit 5 AM.
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0: Punk Music hier bei Radio in Green Day, Boulevard of Broken Dreams um 20 vor 10. Guten Morgen. Und erst Regionalsieger, dann Landessieger und vielleicht auch bald Bundessieger. Timo Link von der Tilly Realschule in Ingolstadt räumt bei Jugend, forscht gerade richtig ab. Mit seinem Kitchen Kompass hat er eine smarte Lösung gegen Lebensmittelverschwendung entwickelt. Und nicht nur das, auch das Kochen und Einkaufen geht damit viel leichter. Das Herzstück seiner Idee hängt dabei die ganze Zeit direkt im Kühlschrank.
1: Ich habe so eine kleine Kamera, die ist so groß wie ein Radiergummi und die schickt Live-Bilder ans Handy. Das sieht dann das Mindesthaltbarkeitsdatum, sieht den Barcode und weiß dann somit, was bei mir denn im Kühlschrank ist, dass ich auch von unterwegs aus in den Kühlschrank reingucken kann. Dass ich beim Nachhauseweg beispielsweise nochmal weiß, muss ich nochmal zum Supermarkt gehen oder kann ich direkt nach Hause gehen, weil ich noch alles habe, um mein Wunschrezept zu kochen.
0: Die Kamera ist aber natürlich nur die halbe Miete. Den Rest erledigt nämlich die Software, also die Kitchen Compass App, die Timo entwickelt hat.
1: Die KI habe ich selber trainiert. Das heißt, das Training der KI lief bei mir zu Hause auf meinem Computer. Das habe ich auf Basis von ca. 42.000 Bildern trainiert. Und die KI nimmt die Rezeptgenerierung vor und die Erkennung der Lebensmittel. Somit weiß ich dann direkt, ich weiß nicht, was ich heute kochen möchte, aber die App schlägt mir direkt vor, was kann ich kochen, dass die Lebensmittel nicht verschwendet werden. Das ist ja auch dieser Anwendungsgedanke.
0: Ja, ein ziemlich starker Ansatz. Hut ab vor dieser Leistung. Jetzt steht nur noch eine letzte Sache an. Timo muss die Jury im Jugendforscht-Bundesfinale überzeugen und dafür drücken wir ihm natürlich ganz fest die Daumen.
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Auf ihn können wir uns verlassen. Rick Astley hier bei Radio in Never Gonna Give You Up, sagt er um 9.48 Uhr. Ja, und wir befinden uns mitten in der Ferienwoche 1 der Pfingstferien. Ferienzeit ist ganz klar auch immer so ein bisschen Spielezeit. Und klar, ihr könnt die Klassiker spielen, Monopoly, Mensch, ärgere dich nicht und Co. Oder noch besser, ihr probiert mal was Neues. 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Hier geht's jetzt direkt weiter mit Lola Young und ihrem Hit Messy. Wunderschönen guten Morgen.

0: Radio mit Taylor Swift und Is It Over Now um 9.56 Uhr. Nein, es ist noch nicht vorbei. Nach 10 geht's weiter mit mehr Hits und mehr Vielfalt. Unter anderem. Whitney Houston mit My Love Is Your Love wartet auf euch. Und auch Miles Smith liefert ab. Stargazing.
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0: Ihr hört Radio Inne am Donnerstagmorgen, es ist kurz vor 10. Im Juni schaut die Polizei überall in unserer Region ganz genau hin, und zwar bei der Aktion Landesstraßensicherheit. Auf was sich die Beamten bei ihren Kontrollen konzentrieren, das hört ihr gleich um kurz nach 10 bei uns.
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14: Ich bin Christian Augustin. Noch nie sind so viele Besitzer von Autos mit Verbrennermotor auf E-Autos umgestiegen wie im ersten Quartal des laufenden Jahres. Das zeigt das E-Barometer des Versicherers Huck Coburg. Vor allem jüngere Autofahrer unter 40 Jahren wechseln auf Stromer. Im März zum Beispiel fast doppelt so viele wie im Durchschnitt des Jahres 2025. Besonders beliebt sind vor allem ausländische E-Autos. Laut Untersuchung liegt die Volkswagen-Tochter Skoda ganz vorne in der Rangliste vor Tesla. Bundesverkehrsminister Patrick Schnieder dämpft die Erwartungen an eine Verlängerung des Tankrabatts über den 1. Juli hinaus. Der Staat kommt an die Grenze seiner Möglichkeiten, sagte der CDU-Politiker dem Handelsblatt. Schnieder sprach sich dafür aus, in Zukunft vor allem den Güterverkehr in den Blick zu nehmen. Die Auswirkungen sind groß, was viele im Alltag an gestiegenen Kosten spüren. Im Prozess um mutmaßliche Anschlagspläne auf ein Konzert von US-Star Taylor Swift wird heute am Landesgericht Wiener Neustadt das Urteil erwartet. Ein 21-Jähriger gestand, im August 2024 ein Attentat vor dem Ernst-Happel-Stadion in Wien geplant zu haben. Kurz vor dem Konzert wurde der Österreicher nach dem Tipp eines ausländischen Geheimdienstes festgenommen.
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14: Den ganzen Juni überläuft läuft die Schwerpunktaktion Landesstraßensicherheit. Auch das Polizeipräsidium Oberbayern Nord mit Sitz in Ingolstadt beteiligt sich daran. Insgesamt 31 Dienststellen bei uns in der Region sind dabei. Die Kontrollen konzentrieren sich auf die Bekämpfung von häufigen Unfallursachen wie hohes Tempo, riskantes Überholen oder Fahren mit Alkohol und Drogen. Vom 1. bis einschließlich 30. Juni sind bei den Kontrollen und der Aufklärungsarbeit bei uns in der Region insgesamt rund 300 Einsatzkräfte am Start.
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12: Schaut gut aus auf den Straßen, der Verkehr läuft.
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12: Blitzer steht auf der A9 Richtung München fahrend, kurz nach dem Parkplatz Greding. Tempo 120 gilt hier. Dann noch eine Abstandsbegrenzung, auch auf der A9 Richtung München fahrend, auf Höhe Allershausen. Und in Tauberfeld wird geblitzt, auf der Verbindungsstraße zur B13. Danke an alle unsere Blitzermelder.
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12: In Ingolstadt im Monikaviertel 20 Grad, im Pfaffenhofen an der Immtalklinik sind es 19 Grad und 20 Grad in Neuburg beim Ruderclub. Auch heute Sonnenschein satt für die ganze Region. Ein paar lockere Wolken ziehen vorbei. Es wird auch heute wieder sehr warm mit knapp 29 Grad entlang der Donau. Allerdings ist es damit auch nicht ganz so heiß wie die letzten Tage. Der Wettertrend. Es bleibt sonnig und sommerlich. Allerdings kann es gerade am Wochenende dann doch vereinzelte Hitzegewitter geben.
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2: Austropop vom Feinsten erwartet euch heute im Festzelt von Yankee and Crowd auf dem Ingolstädter Pfingstvolksfest. Ab 18 Uhr spielt die Band Austria Six die größten Hits von Fendrich, Ambros, SDS und Co. Bei Herrnbräu sorgt ab 19 Uhr i-Düpferl mit Hits und Chartsongs für die richtige Partystimmung. Heute Abend ist in Ingolstadt wieder Zeit für ein besonderes zwischenmenschliches Experiment. Bei den Strange Talks sitzt man einem Menschen gegenüber, den man noch nicht kennt, und weil ihr dabei Schlafmasken aufsetzt und somit nur die Stimme hört, könnt ihr euch nur über akustische Eindrücke kennenlernen. Irgendwann fallen die Masken und man kann sich bei einem Freigetränk über die Erfahrung austauschen. Treffpunkt ist um 19 Uhr im District 5 in der Donaustraße 3. Nach dem erfolgreichen Start im April gibt es heute eine zweite Auflage von Jazz the Quiche in einem kleinen Lokal in der Pfarrgasse in Ingolstadt. Bei freiem Eintritt spielt heute Abend ab 20 Uhr das Chili Palmer Projekt und Friends. Eigene Songs und Jazzklassiker stehen auf der Liste. Am Samstag lädt die Eventhalle am Westpark wieder zu einer großen 90er und 2000er Megaparty. Immer wechselnde Deko- und Eventideen lohnen auch den wiederholten Besuch. Die Songs sind auch immer wieder frisch gemixt. DJ Daniel Melligi legt die größten Hits aus zwei Jahrzehnten auf. Am Sonntagnachmittag ist wieder Zeit für Volkstanz im Ingolstädter Schutterhof. Ab 16 Uhr zeigt euch Ulrike Singer, wie man Zwiefachen, Polka und Co. am besten bewältigt. Der Eintritt ist frei. Taucht ein in die dunkle Vergangenheit Ingolstadts und geht auf die Spuren von Viktor Frankenstein. Morgen startet wieder eine Frankenstein-Führung durch die Ingolstädter Altstadt. Ab 21.30 Uhr geht's ab in die dunkelsten Ecken. Man weiß nie, was da so auf einen lauert. Das ist der perfekte Mix aus Spaß, Unterhaltung und ein kleines bisschen Grusel. Tickets gibt's in der Touristinfo am Rathausplatz oder unter www.frankenstein.in.
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21: Keine Meldungen von den Straßen. Gute Fahrt.
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21: Blitzer steht auf der A9 Richtung München fahrend, kurz nach dem Parkplatz Greding, ist eine 120er-Zone und nochmal auf der A9 Richtung München auf Höhe Allershausen. Da läuft eine Abstandsmessung.
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21: Auch heute Sonnenschein satt für die ganze Region. Ein paar lockere Wolken ziehen vorbei. Es wird auch heute wieder sehr warm mit knapp 29 Grad entlang der Donau. Und allerdings ist es damit auch nicht ganz so heiß wie die letzten Tage. Der Wettertrend. Es bleibt sonnig und sommerlich. Allerdings kann es gerade am Wochenende dann doch vereinzelte Hitzegewitter geben.
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2: Heute Abend großes Finale bei Germany's Next Topmodel. Und das wichtigste Geheimnis der diesjährigen Staffel ist keines mehr. Die Gewinner wurden bereits in einem Modemagazin gespoilert. Das hat nämlich Aurelie und Ibo auf dem Cover. Zum ersten Mal ist das Finale nämlich nicht live, sondern schon Monate vorher aufgezeichnet. Viele Männer haben jetzt ein wenig Hoffnung, dass ihre Frauen das heute gar nicht mehr unbedingt sehen wollen. Die Toten Hosen haben diese Woche ein Konzert in Prag gespielt, obwohl ein Virus sie 10 Tage flachgelegt hatte. Die haben einfach durchgezogen, Campino musste die Songs also eher krächzen, wobei da die Zuschauer vor Ort gesagt haben, klingt doch wie immer. Eine Behandlung der Toten Hosen war leider nicht möglich, sie meiden nämlich, Achtung, die Ärzte. Mick Schumacher hat sich jetzt erstmals öffentlich mit seiner neuen Freundin gezeigt. Es ist die 25-jährige Clara Ramos aus Portugal. Sie ist Studentin, Model und Violinistin. Da haben sie etwas gemeinsam. Violinistin. Der Mick hat ja schon so einige Rennen vergeigt.
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19: Ich bin Oliver Urbanke. Es ist eine besondere Entscheidung. Rund 80 Jahre nach dem Ende des Zweiten Weltkriegs und der Ermordung von 6 Millionen Jüdinnen und Juden kommt die israelische Holocaust-Gedenkstätte Yad Vashem nach Deutschland. Und zwar mit 2 Standorten. In München soll ein Bildungszentrum der Gedenkstätte entstehen und in Leipzig eine Außenstelle, heißt es aus Jerusalem. Die Gewerkschaft Verdi macht Druck gegen vorgesehene Ausgabenbremsen bei den Krankenhäusern im Sparpaket der Bundesregierung. Klinikpersonal in mehreren deutschen Städten ist heute zu Protestaktionen aufgerufen. Ursula Winkler berichtet.
1: Um Finanzlöcher zu stopfen und höhere Zusatzbeiträge zu vermeiden, sollen die Kosten im Gesundheitswesen im kommenden Jahr um 16,3 Milliarden Euro gesenkt werden. Die Krankenhäuser sind der größte Posten. Sie sollen ihre Ausgaben den Plänen nach um 4,6 Milliarden Euro drücken. Von Verdi heißt es, die Beschäftigten seien wütend über die wörtlich Sparorgie von Gesundheitsministerin Wacken. Schon jetzt fehle Personal. Dieser Zustand würde sich dramatisch verschlimmern.
19: Arbeitnehmerinnen und Arbeitnehmer haben seit Jahresbeginn im Schnitt mehr von ihrem Lohn. Die Löhne sind erneut schneller gestiegen als die Verbraucherpreise. Das Statistische Bundesamt meldet einen Reallohnanstieg um 1,8% im Vergleich zum Vorjahreszeitraum. Dadurch steigt gleichzeitig auch die Kaufkraft der Menschen.
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4: Ich bin Christian Augustin. Die Polizei Ingolstadt hat am Dienstagvormittag einen mutmaßlichen Einbrecher festgenommen. Der Mann schlug in der Früh ein Fenster in einem Haus in der Niederstimmer Straße ein und durchsuchte die Räume. Dabei traf er auf den 88-jährigen Bewohner. Er zwang den Rentner zur Herausgabe von Bargeld und EC-Karte und sperrte ihn anschließend im Keller ein. Das Opfer konnte sich selbst befreien und verständigte über einen Nachbarn die Polizei. Der Täter wurde nach dem Einbruch in Ingolstadt nach kurzer Fahndung geschnappt. Der 44-jährige sitzt nun in Untersuchungshaft.
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20: Momentan keine Meldungen.
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20: Blitzer steht auf der A9 Richtung München fahrend, kurz nach dem Parkplatz Greding, ist eine 120er-Zone und nochmal auf der A9 Richtung München auf Höhe Allershausen. Da läuft eine Abstandsmessung.
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20: Noch ist es ganz erträglich da draußen. In Ingolstadt Rotenturm 22 Grad, an der Eichstätter Schutzengelkirche sind es 21 Grad und in Schrobenhausen-Mühlried 22 Grad. Das Sonnenwetter ist uns treu. Ein blauer Himmel, gespickt mit einer Handvoll Wolken und dazu Sonnenschein von früh bis spät. Auch wenn es heute nicht ganz so heiß wird wie die letzten Tage, auch heute ist Erfrischung wichtig. Entlang der Donau wird es mit knapp unter 30 Grad immer noch gut warm. Der Wettertrend. Genießt den Sommer noch bei uns in der Region. Springt noch mal ins Wasser, esst riesige Eisbecher zum Mittagessen. Das Mega-Sommerwetter hält noch bis einschließlich Sonntag an. Dann kommen Hitzegewitter und wirbeln bei uns mal die Luft ein bisschen durch. Heißt, wir können wieder durchschnaufen.
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1: Hi, Ferry hier und viele von uns genießen das sonnige Wetter in vollen Zügen. Grillen, Eis essen, schwimmen. Kann ich alles nachvollziehen? Bis zu einem gewissen Grad. Denn heute Morgen habe ich was gesehen. Das ging zu weit. Ich habe gerade auf Facebook gesehen, dass jemand gepostet hat, wie er morgen schon Bahnen zieht. Stark. 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
21: Keine Meldungen von den Straßen. Gute Fahrt.
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21: In Geimersheim steht ein Blitzer und zwar hier im Magnusweg und zwar auswärtsfahrend auf Höhe der Bushaltestelle und auf der B16A Ingolstadt Richtung Großmehring wird unter der Autobahnbrücke fotografiert.
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21: Das Sonnenwetter ist uns treu. Ein blauer Himmel, gespickt mit einer Handvoll Wolken und dazu Sonnenschein von früh bis spät. Auch wenn es heute nicht ganz so heiß wird wie die letzten Tage, auch heute ist Erfrischung wichtig. Entlang der Donau wird es mit knapp unter 30 Grad immer noch gut warm. Der Wettertrend. Genießt den Sommer noch bei uns in der Region. Springt noch mal ins Wasser, esst riesige Eisbecher zum Mittagessen. Das Mega-Sommerwetter hält noch bis einschließlich Sonntag an. Dann kommen Hitzegewitter und wirbeln bei uns mal die Luft ein bisschen durch. Heißt, wir können wieder durchschnaufen.
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20: Ich bin Moritz Einzel. Die israelische Holocaust-Gedenkstätte Yad Vashem bekommt einen Ableger in Deutschland. In München soll ein Bildungszentrum entstehen. Florian Klaus berichtet.
21: Es ist der Gedenkstätte zufolge ihr erstes Bildungszentrum außerhalb Israels. München wurde laut Yad Vashem auch wegen seiner strategisch günstigen Lage ausgewählt. Eine Außenstelle soll außerdem in Leipzig entstehen. Die Gedenkstätte erklärte, dass sich Antisemitismus weltweit weiter ausbreitet und verzerrte Darstellungen des Holocaust zunehmen. Die Eröffnung des neuen Bildungszentrums ist innerhalb von 3 Jahren geplant.
20: Der Tankrabatt soll noch bis Ende Juni die preislichen Folgen des Iran-Kriegs an den Zapfsäulen dämpfen. Verkehrsminister Schnieder ist aber skeptisch, was eine Verlängerung der Maßnahme angeht. Dem Handelsblatt hat der CDU-Politiker gesagt, der Staat komme irgendwann an die Grenze seiner Möglichkeiten. Schnieder sprach sich dafür aus, jetzt den Güterverkehr in den Blick zu nehmen. Fußballprofi Nick Woltemade hat es nicht nur in den WM-Kader von Bundestrainer Julian Nagelsmann geschafft, sondern auch ins Mickey-Maus-Magazin. In der neuen Ausgabe findet sich der deutsche Nationalspieler als Nick Woltemessi wieder. Gemeinsam mit Tick, Trick und Track sucht er einen verlorenen Glücksbringer seines Mannschaftskollegen.
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1: Schaut gut aus. Keine Verkehrsstörungen momentan.
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1: In Geimersheim steht ein Blitzer, und zwar hier im Magnusweg auf Höhe der Bushaltestelle, fotografiert auswärtsfahrend, und auf der B16A Ingolstadt Richtung Großmehring fahrend unter der Autobahnbrücke.
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1: Es ist noch ganz angenehm da draußen. Momentan in Ingolstadt Ringsee 23 Grad. 22 Grad messen wir in Neuburg-Feldkirchen und 23 Grad auch im Pfaffenhofen am Bürgerpark. Das Sommerhoch hat noch Luft. Auch heute Sonnenschein bis in jeden Winkel der Region, bis irgendwann mal die Nacht über uns hereinbricht. Gut warm wird das aber heute noch, auch wenn es nicht mehr ganz so brütend heiß wird wie die letzten Tage. Auch heute können das aber entlang der Donau rund 29 Grad werden. Der Wettertrend. Das Sommerwetter begleitet uns durchs Wochenende. Am Sonntag können sich einzelne Hitzegewitter entladen.
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1: Wir sind mittendrin in den Pfingstferien. Gönnt euch heute noch zum Mittagessen einen riesen Eisbecher. Genießt den Sommer da draußen. Wir halten euch mit allem Wichtigen von zu Hause auf dem Laufenden. Das ist gleich unser Thema bei unseren Lokalreportern.
23: Wir sind mitten in den Pfingstferien, und wer nicht weg ist, kann sich auch bei uns austoben. Und zwar einmal quer durch die Region. Die Tipps dazu kommen von uns. Gleich geht's bei Radio Inn in den Wald.
1: Hört ihr in wenigen Minuten, und wir sorgen dafür, dass dieser Sommerdonnerstag auch richtig gut klingt. Gleich Chris Rea mit so einem herrlich entspannten Song Julia. Und davor kriegt ihr die Neuauflage von Wonderful Life. Das sind Hurts, gemeinsam mit Purple Disco Machine.

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3: Wir sind heute am äußersten Radio Inn Landrand, an der B13 unten im Süden zwischen Ilmünster und Reichertshausen. Da ist Oliver Scholtisek tief im Wald verschwunden.
4: Ausgangspunkt ist die Kapelle Herrenrast. Aus zwei Gründen. Erstens ist es hier wunderschön, zweitens gibt's Parkplätze. Es geht erstmal geradeaus mitten durch den Forst Richtung Landkreis Freising. Vorschlag: den Tieren zuhören und das Waldbaden in seiner schönsten Form genießen. Nach rund 3 Kilometern landet ihr nicht nur am höchsten Punkt mit 500 Metern, sondern auch am Waldrand und an der Landkreisgrenze. Von da habt ihr einen schönen Ausblick quasi auf die andere Seite. Es geht zurück bis nach Reichertshausen, genau die richtige Zeit, um Pause zu machen und einzukehren. Zurück im Schlosswald kommt ihr zur Brautlache, ein Ort mit Geschichte. Ein Marterl erinnert daran, dass hier einst ein Brautpaar in einer Kutsche unterwegs war. Die Kutsche kippte um, der Bräutigam konnte zur Seite abspringen, die Braut fiel in eine Lache. Sagen wir so, die Hochzeit kam nicht zustande, aber dafür ein Ort namens Brautlache. Hier macht der Weg auch einen Knick und führt zurück zum Parkplatz. Kleiner Tipp, das Waldgebiet ist beliebt bei Pilzsammlern. Hier könnt ihr euch also richtig austoben.
1: So schön ist es hier bei uns, im Herzen Bayerns, quer durch die Region. 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
25: Mit Christian Augustin. Feuerwehr Großeinsatz heute Nacht in Gerolzbach im Landkreis Pfaffenhofen. Gegen 2:30 wurde ein Feuer in einer Maschinenhalle auf dem Golfplatz entdeckt. Die gerufenen Feuerwehren und das technische Hilfswerk konnten ein Ausbreiten der Flammen verhindern und den Brand am Ende löschen. Verletzt wurde zum Glück niemand. Der entstandene Schaden geht allerdings in die Millionen. Die Brandursache nach dem Feuer in der Maschinenhalle auf dem Golfplatz Gerolzbach ist noch nicht bekannt. Die Kripo ermittelt. Das wird sicher keine leichte Verhandlung heute vor dem Neuburger Amtsgericht. Der Angeklagte ist am Nachmittag mit gleich mehreren Vorwürfen konfrontiert. So soll er im September vergangenen Jahres eine Frau sexuell belästigt haben. Außerdem soll er einem Mann mehrmals mit der Faust ins Gesicht geschlagen haben, als dieser dem Opfer helfen wollte. Das soll auch einem weiteren Helfer passiert sein. Die Anklage vor dem Gericht in Neuburg lautet auf Körperverletzung. Den ganzen Juni überläuft die Schwerpunktaktion Landesstraßensicherheit. Auch das Polizeipräsidium Oberbayern Nord mit Sitz in Ingolstadt beteiligt sich daran. Insgesamt 31 Dienststellen bei uns in der Region sind dabei. Die Kontrollen konzentrieren sich auf die Bekämpfung von häufigen Unfallursachen wie hohes Tempo, riskantes Überholen oder Fahren mit Alkohol und Drogen. Vom 1. bis einschließlich 30. Juni sind bei den Kontrollen und der Aufklärungsarbeit bei uns in der Region insgesamt rund 300 Einsatzkräfte am Start. 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
0: A9 München Richtung Nürnberg fahren zwischen Manching und Ingolstadt Süd, da hat's gekracht. Vorsicht bitte, die Unfallstelle ist noch ungesichert. Hier gibt's Behinderungen.
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0: In Geimersheim steht ein Blitzer im Magnusweg, und zwar, wenn man ortsauswärts fährt, auf Höhe der Bushaltestelle. Außerdem noch ein Blitzer auf der B16A Ingolstadt Richtung Großmehring unter der Autobahnbrücke.
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0: Das Sommerhoch hat noch Luft, auch heute Sonnenschein bis in jeden Winkel der Region, bis irgendwann mal die Nacht über uns hereinbricht. Gut warm wird das aber heute noch, auch wenn es nicht mehr ganz so brütend heiß wird wie die letzten Tage. Auch heute können das aber entlang der Donau rund 29 Grad werden. Der Wettertrend. Das Sommerwetter begleitet uns durchs Wochenende. Am Sonntag können sich einzelne Hitzegewitter entladen.

0: Treffpunktmittag an diesem Sommerdonnerstag. Und auch heute wird's wieder gut warm bei uns. Ein Königreich für ein kühles Plätzchen, sage ich da nur. Schlecht aber, wenn das kühle Plätzchen nicht daheim ist. Ich denke da gerade vor allem an die Dachgeschossräume. Was tun, wenn sich das Zuhause wie ein Backofen anfühlt? Reporterin Kimberly Klages hat Tipps für uns, wie wir unser Zuhause kühler halten können. Hallo Kimberly.
1: Hallo.
0: Morgens lüften, abends lüften, Fenster abdunkeln. Ich glaube, da wissen wir Bescheid. Hast du denn noch andere Tipps für uns?
1: Ansonsten hilft es auch, feuchte Tücher aufzuhängen oder einen Wäscheständer mit frisch gewaschener Wäsche aufzustellen. Wenn das Wasser dann nämlich verdunstet, entzieht es der Umgebungsluft Wärme und kühlt so auch den Raum ab. Außerdem kann man auch elektronische Geräte, die man gerade nicht braucht, vom Strom nehmen, weil die natürlich auch Wärme erzeugen.
0: Auch die letzten Nächte waren ja sehr warm, kaum Wind ging. Wie schaffe ich es, bei dieser Wärme besser zu schlafen?
1: Abends vor dem Schlafengehen empfiehlt sich noch eine lauwarme Dusche zu nehmen und dann auch sehr dünne Bettwäsche, am besten aus Baumwolle, zu nutzen. Wenn man genug Platz dafür hat, dann kann man auch sogar seinen Pyjama für ein paar Stunden in den Kühlschrank legen oder sich sogar Kühlpex mit ins Bett nehmen.
0: Quasi das Sommergegenstück zur Wärmflasche. Dankeschön, Reporterin Kimberly Klages mit Tipps, wie wir unser Zuhause kühler halten können. Wir sorgen für geistige Erfrischung mit mehr Hits, mehr Vielfalt. So klingt euer Sommerdonnerstag.

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19: Ich bin Moritz Einzel. In deutschen Krankenhäusern sind zuletzt fast doppelt so viele Menschen mit Hautkrebs behandelt worden wie noch vor 20 Jahren. Das geht aus aktuellen Zahlen des Statistischen Bundesamtes hervor. Ursula Winkler berichtet.
20: Die Forscher sehen vor allem zwei Gründe für die gestiegenen Zahlen. Zum einen wird die Bevölkerung immer älter und im Alter steigt das Hautkrebsrisiko deutlich. Zum anderen werden heute vermutlich viel mehr Fälle erkannt. Experten zufolge ist der wichtigste Risikofaktor für fast alle Hautkrebsarten die UV-Strahlung. Konsequenter Sonnenschutz ist also das A und O.
19: Im Skandal um die Misshandlung von Häftlingen in der JVA Gablingen offenbaren ARD-Recherchen eine neue Dimension. Demnach deuten Chatnachrichten von Gefängnismitarbeitern auf eine Lust am Quälen hin. Nach mutmaßlichen Misshandlungen sei die Rede von Spaß und einem geilen Tag. Gegen 13 Bedienstete der Gablinger JVA wurde Anklage erhoben. Die EU-Kommission hat wegen illegaler Produkte eine Strafe in Höhe von 200 Millionen Euro gegen den chinesischen Online-Marktplatz Temu verhängt. Das Unternehmen habe die Risiken und Schäden für Verbraucherinnen und Verbraucher nicht ordnungsgemäß bewertet und verstoße damit gegen EU-Recht, teilte die Brüsseler Behörde mit.
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0: A9 München Richtung Nürnberg fahren zwischen Manching und Ingolstadt Süd. Ein Unfall. Achtung, die Unfallstelle ist noch ungesichert. Da gibt es Behinderungen.
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0: Gute Nachrichten an dieser Stelle. Derzeit sind uns keine Blitzer gemeldet.
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0: Knappe 24 Grad momentan in Ingolstadt am Rathausplatz. In Schrobenhausen am Stadtwall sind es 23 Grad und 23 Grad auch in Pfaffenhofen am Bahnhof. Das Sonnenwetter ist uns treu. Ein blauer Himmel, gespickt mit einer Handvoll Wolken und dazu Sonnenschein von früh bis spät. Auch wenn es heute nicht ganz so heiß wird wie die letzten Tage, auch heute ist Erfrischung wichtig. Entlang der Donau wird es mit knapp unter 30 Grad immer noch gut warm. Der Wettertrend. Genießt den Sommer noch bei uns in der Region. Springt noch mal ins Wasser, esst riesige Eisbecher zum Mittagessen. Das Mega-Sommerwetter hält noch bis einschließlich Sonntag an. Dann kommen Hitzegewitter und wirbeln bei uns mal die Luft ein bisschen durch. Heißt, wir können wieder durchschnaufen.
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0: Damit ihr auch in der Mittagshitze Bescheid wisst, gleich unsere Lokalreporter. Und das ist in wenigen Minuten unser Thema aus der Region.
23: Von der eigenen Küche direkt ins große Bundesfinale. Ein 16-jähriger Realschüler aus Ingolstadt hat mit einer ziemlich smarten Lösung die Jury beim Erfinderwettbewerb Jugend forscht auf der ganzen Linie überzeugt. Wie er damit in Zukunft Lebensmittelverschwendung verhindern will, darüber sprechen wir gleich hier bei Radio Inn.
0: Dankeschön. Ja, und wenn schon schwitzen, dann wenigstens mit gutem Sound. Alex Warren und sein musikalischer Fiebertraum, seine aktuelle Hitsingle Fever Dream, hört ihr gleich davor. Waka Waka Shakira hier vorbei, sorgt für Sommerstimmung.

0: Ingolstadt.
1: Voller Erfolg beim Regional- und Landeswettbewerb. Timo Link von der Tilly Realschule in Ingolstadt hat die Jury von Jugend forscht auf ganzer Linie überzeugt. Und zwar mit seinem Projekt Kitchen Kompass. Sein KI-gestütztes System soll dabei helfen, mehr Lebensmittel vor der Mülltonne zu retten. Und nicht nur das, auch Einkaufen und Kochen soll es vereinfachen, erklärt der 16-Jährige.
2: Ich habe einmal Hardware und Software. Also ich habe so eine kleine Kamera, die ist so groß wie ein Radiergummi. Die klipst man sich in den Kühlschrank und die schickt Live-Bilder ans Handy. Und das Handy analysiert dann einmal den Kühlschrankinhalt über eine selbsttrainierte KI, wo es dann zwischen unterschiedlichen Obst- und Gemüsearten erkennen kann. Und es kann auch Produkte aus einer Datenbank mit Barcodes erkennen.
1: Dafür braucht es natürlich viel Begeisterung für Technik und Entwicklung. Genau diese Leidenschaft will er heuer noch zum Beruf machen.
2: Ich mache jetzt auch eine Ausbildung zum Fachinformatiker. Das mit dem Programmieren, das ist ja irgendwie so meine Art der Kunst in gewisser Weise. Der Künstler bzw. Maler hat irgendwie seinen Stift, mit dem er malt. Und ich habe meinen Code, mit dem ich ja auch mit wenigen Zeilen irgendwie ein Bild auf ein Handy bekomme. Das ist dann irgendwie ein Kunstwerk am Ende.
1: Ein echtes Kunstwerk also, das vielleicht eines Tages in vielen Kühlschränken hängt. Bis dahin ist es aber noch ein weiter Weg. Für Timo geht's jetzt erstmal zum Jugendforscht-Wettbewerb auf Bundesebene. Und da drücken wir ihm natürlich ganz fest die Daumen.
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13: Mit Christian Augustin. Feuerwehr Großeinsatz heute Nacht in Gerolzbach im Landkreis Pfaffenhofen. Gegen 2:30 wurde ein Feuer in einer Maschinenhalle auf dem Golfplatz entdeckt. Die gerufenen Feuerwehren und das technische Hilfswerk konnten ein Ausbreiten der Flammen verhindern und den Brand am Ende löschen. Verletzt wurde zum Glück niemand. Der entstandene Schaden geht allerdings in die Millionen. Die Brandursache nach dem Feuer in der Maschinenhalle auf dem Golfplatz Gerolzbach ist noch nicht bekannt. Die Kripo ermittelt. Das wird sicher keine leichte Verhandlung heute vor dem Neuburger Amtsgericht. Der Angeklagte ist am Nachmittag mit gleich mehreren Vorwürfen konfrontiert. So soll er im September vergangenen Jahres eine Frau sexuell belästigt haben. Außerdem soll er einem Mann mehrmals mit der Faust ins Gesicht geschlagen haben, als dieser dem Opfer helfen wollte. Das soll auch einem weiteren Helfer passiert sein. Die Anklage vor dem Gericht in Neuburg lautet auf Körperverletzung. Den ganzen Juni überläuft die Schwerpunktaktion Landesstraßensicherheit. Auch das Polizeipräsidium Oberbayern Nord mit Sitz in Ingolstadt beteiligt sich daran. Insgesamt 31 Dienststellen bei uns in der Region sind dabei. Die Kontrollen konzentrieren sich auf die Bekämpfung von häufigen Unfallursachen wie hohes Tempo, riskantes Überholen oder Fahren mit Alkohol und Drogen. Vom 1. bis einschließlich 30. Juni sind bei den Kontrollen und der Aufklärungsarbeit bei uns in der Region insgesamt rund 300 Einsatzkräfte am Start. 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
14: In Nürnberg Richtung München zwischen dem Dreieck Holledau und Pfaffenhofen Gefahr durch einen Reifen auf der Fahrbahn. Und nochmal die A9 München Richtung Nürnberg zwischen Manching und Ingolstadt Süd ein Unfall. Achtung bitte, diese Unfallstelle ist noch ungesichert.
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14: Gerade sind keine Blitzer gemeldet. Gute Fahrt euch.
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14: Das Sonnenwetter ist uns treu. Ein blauer Himmel, gespickt mit einer Handvoll Wolken und dazu Sonnenschein von früh bis spät. Auch wenn es heute nicht ganz so heiß wird wie die letzten Tage, auch heute ist Erfrischung wichtig. Entlang der Donau wird es mit knapp unter 30 Grad immer noch gut warm. Der Wettertrend. Genießt den Sommer noch bei uns in der Region. Springt noch mal ins Wasser, esst riesige Eisbecher zum Mittagessen. Das Mega-Sommerwetter hält noch bis einschließlich Sonntag an. Dann kommen Hitzegewitter und wirbeln bei uns mal die Luft ein bisschen durch. Heißt, wir können wieder durchschnaufen.

0: Grüß euch, hier ist Treffpunkt Mittag an diesem Sommerdonnerstag. Knochentrocken ist es bei uns in der Region und zumindest für diese Woche ist erstmal kein Regen in Sicht. Wenn ihr Wildtieren bei dieser Trockenheit helfen wollt, dann stellt doch Tränken auf. Also zum Beispiel so einen Blumentopfuntersetzer voll mit kaltem Wasser, das dann in den Schatten stellen, vielleicht ein bisschen höher, damit Vögel oder Eichhörnchen nicht gleich Katzenfutter werden. Wichtig ist, dass das Wasser regelmäßig gewechselt wird, damit es auch frisch bleibt. Was in der Natur gerade so passiert, was unsere Tiere und Pflanzen gerade so treiben, das weiß Reporter Sebastian Will.
1: Direkt vor der Haustür raschelt es in Hecken und Büschen, denn die Igel gehen jetzt in der Dämmerung wieder auf Futtersuche. Oft hören wir sie schon lange, bevor wir sie sehen. Im Wald wird es dagegen etwas ruhiger, denn viele Vögel zwitschern jetzt nicht mehr so viel. Die kümmern sich lieber um ihren Nachwuchs und sind damit auch ganz gut beschäftigt. Auf den Wiesen und Feldern leuchten immer mehr Mohnblumen in kräftigem Rot. Sie bringen Farbe in die Landschaft und ziehen viele Insekten an. Schon ein leichter Windhauch lässt die Blüten wie kleine Farbtupfer hin und her wippen.
0: Dankeschön, Reporter Sebastian Will. Genießt noch den Sommer bei uns in der Region. Wir liefern euch dazu mehr Hits, mehr Vielfalt.

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10: Ich bin Moritz Einzel. Die EU-Kommission hat wegen illegaler Produkte eine Strafe in Höhe von 200 Millionen Euro gegen den chinesischen Online-Marktplatz Temu verhängt. Das Unternehmen habe die Risiken und Schäden für Verbraucher nicht ordnungsgemäß bewertet und verstoße damit gegen EU-Recht. Aus Brüssel, Dieter Ebeling.
4: Von einem besonders schwerwiegenden Verstoß gegen EU-Regeln sprach die Kommission. 130 Millionen EU-Bürger seien bei Temu Kunden und das Risiko für sie sei zu groß. So sei ein hoher Prozentsatz von Ladegeräten mangelhaft gewesen. Zu viele Babyspielzeuge hätten zu viele Chemikalien enthalten und bei anderen habe Erstickungsgefahr bestanden. Temu kümmere sich zu wenig um die Sicherheit der verkauften Produkte.
10: Falschinformationen im Netz sind für die große Mehrheit der Menschen in Deutschland alltäglich geworden. 9 von 10 Menschen hierzulande stoßen auf absichtlich verbreitete, falsche oder irreführende Infos. Das geht aus einer repräsentativen Umfrage des Digitalverbands Bitkom hervor. Jeder Zweite hat demnach schon mal Inhalte weitergeleitet, obwohl es Zweifel gab, dass sie stimmen. In München soll ein Bildungszentrum der Holocaust-Gedenkstätte Yad Vashem entstehen. Außerdem soll es eine Außenstelle in Leipzig geben, hat die Gedenkstätte in Jerusalem mitgeteilt. Es handelt sich um den ersten Ableger von Yad Vashem in einem anderen Land. Das Bildungszentrum soll die jüdische Perspektive in der deutschen Erinnerungskultur stärken. Bundesverkehrsminister Schnieder ist skeptisch, ob der sogenannte Tankrabatt über den 1. Juli hinaus verlängert wird. Irgendwann komme der Staat an seine Grenzen, sagte er dem Handelsblatt. Mit dem Tankrabatt senkte die Bundesregierung die Energiesteuern auf Benzin und Diesel zum 1. Mai um knapp 17 Cent pro Liter.
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1: Kurz nach zwei am Donnerstag auf der B13 Münchner Straße zwischen B300 bei Starkertshofen und Südliche Ringstraße. Da ist gerade etwas mehr los, deswegen dauert es hier 8 Minuten länger.
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1: Da sind gerade auch keine gemeldet.
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22: In Ingolstadt am Audi-Forum momentan 19 Grad. In Neuburg am Donaukreis sind es knappe 20 Grad. Und in Fallenbach, Landkreis Pfaffenhofen, 19 Grad. Das Sommerhoch hat noch Luft. Auch heute Sonnenschein bis in jeden Winkel der Region, bis irgendwann mal die Nacht über uns hereinbricht. Gut warm wird es aber heute noch, auch wenn es nicht mehr ganz so brütend heiß wird wie die letzten Tage. Auch heute können das aber entlang der Donau rund 29 Grad werden. Der Wettertrend. Das Sommerwetter begleitet uns durchs Wochenende. Am Sonntag können sich einzelne Hitzegewitter entladen.
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2: Austropop vom Feinsten erwartet euch heute im Festzelt von Yankee and Crowd auf dem Ingolstädter Pfingstvolksfest. Ab 18 Uhr spielt die Band Austria Six die größten Hits von Fendrich, Ambros, SDS und Co. Bei Herrnbräu sorgt ab 19 Uhr i-Düpferl mit Hits und Chartsongs für die richtige Partystimmung. Heute Abend ist in Ingolstadt wieder Zeit für ein besonderes zwischenmenschliches Experiment. Bei den Strange Talks sitzt man einem Menschen gegenüber, den man noch nicht kennt, und weil ihr dabei Schlafmasken aufsetzt und somit nur die Stimme hört, könnt ihr euch nur über akustische Eindrücke kennenlernen. Irgendwann fallen die Masken und man kann sich bei einem Freigetränk über die Erfahrung austauschen. Treffpunkt ist um 19 Uhr im District 5 in der Donaustraße 3. Nach dem erfolgreichen Start im April gibt es heute eine zweite Auflage von Jazz the Quiche in einem kleinen Lokal in der Pfarrgasse in Ingolstadt. Bei freiem Eintritt spielt heute Abend ab 20 Uhr das Chili Palmer Projekt und Friends. Eigene Songs und Jazzklassiker stehen auf der Liste. Am Samstag lädt die Eventhalle am Westpark wieder zu einer großen 90er und 2000er Megaparty. Immer wechselnde Deko- und Eventideen lohnen auch den wiederholten Besuch. Die Songs sind auch immer wieder frisch gemixt. DJ Daniel Melli legt die größten Hits aus zwei Jahrzehnten auf. Am Sonntagnachmittag ist wieder Zeit für Volkstanz im Ingolstädter Schutterhof. Ab 16 Uhr zeigt euch Ulrike Singer, wie man Zwiefachen, Polka und Co. am besten bewältigt. Der Eintritt ist frei. Taucht ein in die dunkle Vergangenheit Ingolstadts und geht auf die Spuren von Viktor Frankenstein. Morgen startet wieder eine Frankenstein-Führung durch die Ingolstädter Altstadt. Ab 21.30 Uhr geht's ab in die dunkelsten Ecken. Man weiß nie, was da so auf einen lauert. Das ist der perfekte Mix aus Spaß, Unterhaltung und ein kleines bisschen Grusel. Tickets gibt's in der Touristinfo am Rathausplatz oder unter www.frankenstein.in.
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12: Vorsicht, auf der A9 Nürnberg Richtung München zwischen Pfaffenhofen und Allershausen, da liegt ein Besen auf der Straße.
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12: Da sind gerade keine gemeldet.
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12: Das Sommerhoch hat noch Luft, auch heute Sonnenschein bis in jeden Winkel der Region, bis irgendwann mal die Nacht über uns hereinbricht. Gut warm wird das aber heute noch, auch wenn es nicht mehr ganz so brütend heiß wird wie die letzten Tage. Auch heute können das aber entlang der Donau rund 29 Grad werden. Der Wettertrend. Das Sommerwetter begleitet uns durchs Wochenende. Am Sonntag können sich einzelne Hitzegewitter entladen.
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21: 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Es ist Donnerstagnachmittag und die Stadtwerke Ingolstadt, sie warnen aktuell, dass Betrüger von Haus zu Haus, Tür unterwegs sind, die an euer Geld wollen. Die kommen nicht von den Stadtwerken, geben sich aber als solche aus. Hintergründe in den Regionalnachrichten um 5:30.
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22: Ich bin Moritz Einzel. Vielen Menschen fällt es zunehmend schwer, im Internet echte Informationen von Fake News zu unterscheiden. Eine Umfrage des Digitalverbands Bitkom zeigt, 9 von 10 Menschen in Deutschland stoßen im Netz auf Falschinformationen. Alarmierend, jeder Zweite hat schon mal etwas weitergeleitet, obwohl es Zweifel gab, dass der Inhalt wahr ist. Durch künstliche Intelligenz werden Täuschungen immer schwieriger zu entlarven. In München und Leipzig sollen Standorte der Holocaust-Gedenkstätte Yad Vashem entstehen. Der Antisemitismusbeauftragte der Bundesregierung Klein freut sich darüber. Der Rheinischen Post hat er gesagt, das zeige das große Vertrauen, das in Israel Deutschland gegenüber bestehe. Gerade Bayern sei bei der Erinnerungskultur sehr gut aufgestellt und in den neuen Bundesländern sei es wichtig, Rechtspopulisten entgegenzuwirken, die einen Schlussstrich unter die deutsche Vergangenheitsbewältigung ziehen wollten. Wer im Osten lebt und in Rente ist, hat im Schnitt deutlich weniger Geld als im Westen. Das zeigen Zahlen des Statistischen Bundesamtes. Ostrentner kommen auf gut 25.000 bis 26.000 Euro im Jahr, Westrentner auf fast 30.000 Euro. Das sind also mehrere tausend Euro Unterschied. Und das gilt für Männer wie Frauen. Angefragt hatte die Zahlen die Partei BSW. Tennisprofi Jan-Lennard Struff hat den Einzug in die dritte Runde der French Open verpasst. Der 36-Jährige verlor gegen den portugiesischen Qualifikanten Jaime Faria in drei Sätzen. Der Weltranglistendritte Alexander Zverev ist damit der einzige männliche deutsche Tennisprofi, der noch in Paris dabei ist. Bei den Frauen steht noch Tamara Korpatsch in Runde 3.
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21: 2:03. Aktuell normaler Nachmittagsverkehr auf den Straßen in der Region, egal wo ihr unterwegs seid. Gute Fahrt.
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21: Mit der B16A Richtung Großmehring, Höhe der A9, die Autobahnbrücke. We call it a Klassiker. Dankeschön, Anita, fürs Melden. Und Stau oder Blitzer meldet ihr auf der Radio Inn Verkehrshotline. 0841 303 mal die 9. Es Radio in Wetter und der Donnerstag heute macht weiter auf Sommer, aber immerhin nicht mehr ganz so gnadenlos wie zuletzt. Eigentlich ganz angenehme Temperaturen mit 25 Grad in Königsmoos und 26 Grad in Kösching. Tiefstwerte in der kommenden Nacht zwischen 14 und 17 Grad. Machen wir sommerlich weiter, auch morgen mit nahezu ungetrübtem Sonnenschein, 28 bis 30 Grad. Der Radio in Wettertrend fürs Wochenende, der schönere der beiden Tage, wahrscheinlich der Samstag. Wieder mit Sonne und wieder bis zu 30 Grad.
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21: Einen schönen Donnerstagnachmittag zusammen. Pfingstferien, Reiseverkehr und dann auch noch eine Komplettsperrung der Brenner-Autobahn. Das klingt jetzt nicht unbedingt nach entspannter Fahrt Richtung Süden, Richtung Italien. Was auf Reisende am Wochenende dazu kommt und was ihr wissen solltet, sprechen wir drüber nach. Mehr Hits, mehr Vielfalt. Gleich mit Dr. Alban. Sing Halleluja. Und hier ist Miley Cyrus. Hier ist das End of the World bei Radio Inn.

0: Looking for Love von Lena, das ist Radio Inn am Donnerstagnachmittag. Klingt wie ein verkehrspolitisches Schreckensszenario, wird am kommenden Samstag und damit mitten in den Pfingstferien aber Realität. Die Brenner Autobahn A13 wird von 11 bis 19 Uhr zwischen der Mautstelle Schönberg und Brenner in beiden Richtungen gesperrt. Was das für Reisende bedeutet, das weiß Frederik Sperber vom ADAC Südbayern.
1: Hallo, guten Tag.
0: Welche Strecken sind von der Sperrung denn genau betroffen und wann?
1: Nach aktuellem Stand wird die Brenner Autobahn A13 am Samstag, den 30. Mai, in beide Fahrtrichtungen für den Verkehr komplett gesperrt, und zwar von 11 bis 19 Uhr. Die Sperrung gilt für den gesamten Abschnitt zwischen der Mautstelle Schönberg im Norden und Brenner im Süden. Lediglich der sogenannte Ziel- oder Quellverkehr für die eigene An- und Abreise direkt in der Region vor Ort dürfte entlang der parallel zur A13 verlaufenden B182 fahren. Das Land Tirol hat hier aber strenge Kontrollen angekündigt.
0: Gibt es denn Möglichkeiten zur Umfahrung?
1: Lokale Umfahrungen sind kaum möglich, da parallel zur Sperrung der Brenner Autobahn A13 auch die Brenner Straße B182 sowie die Elbögener Straße für den Transitverkehr gesperrt sind. Großräumige Umfahrungen, beispielsweise über die Tauernautobahn oder über den Reschenpass, sind auch nicht erfolgversprechend, weil diese Routen bereits ohne zusätzlichen Reiseverkehr schon sehr stauanfällig sind. Wer versucht, über

0: kleineren Nebenstraßen auszuweichen, muss bei Kontrollen nachweisen, dass er zum direkten Ziel- und Quellverkehr gehört. Ansonsten droht die sofortige Umkehr.
1: Wie wird sich die Sperrung denn auf den Reiseverkehr am Wochenende auswirken?
0: Da die Vollsperrung des Brennerkorridors am 30. Mai zeitlich mitten in die Pfingstferien in Bayern, Baden-Württemberg und Sachsen-Anhalt fällt, rechnen wir mit langen Staus und höheren Zeitverlusten auf beinahe allen Routen in Richtung Süden, besonders auf der A93. Bei der Reiseplanung sollte man deswegen auch bedenken, dass wegen der Blockadeaktion der Reiseverkehr über den Brenner an den Tagen davor und danach ebenfalls stärker sein dürfte. Wir raten darum allen Reisenden dringend dazu, an diesem Tag möglichst auf alle nicht notwendigen Autofahrten in Tirol zu verzichten.
1: Heißt also, wer am Samstag über den Brenner will, sollte die Fahrt gut planen oder den Begriff entspannter Start in den Urlaub sehr großzügig auslegen.
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0: California Girls von Katy Perry. Das ist Radio Inn um 4:05. Löwenfans verfolgen gebannt ja aktuell die Schlagzeilen. Gibt's was Neues vom TSV? Nein, aktuell heute Nachmittag nicht. Die finanzielle Lage bei 60 München weiter prekär. Es fehlt das nötige Geld für die Drittliga-Lizenz und jetzt kann der Club offenbar nicht einmal mehr die Gehälter der eigenen Spieler bezahlen. Und viele Fans so, was? Die kriegen da auch noch Geld für, so wie sie gespielt haben im Landespokalfinale gegen Würzburg. Ja, kein Geld für die Fußballprofis. Dabei hat man es als Fußballprofi doch eh nicht leicht. Ja, da denkt man, man hat endlich einen Job, bei dem einen die KI nicht ersetzen kann und dann sowas. Komm, was Schönes. Mehr Hits, mehr Vielfalt in der kommenden halben Stunde. Mit Coldplay und BTS, My Universe und Clock Clock Out of the Dark bei Radio Inn. Schönen Nachmittag.
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0: Und jetzt wird's 15:30 Uhr, 3:30.
18: Mit Sophia Schläfer. Vorsicht vor Betrügern, die sich als Mitarbeiter der Stadtwerke Ingolstadt ausgeben. Sie versuchen an der Haustüre an Kundendaten zu gelangen. Die Betrüger zeigen gefälschte Ausweise und fordern Jahresabrechnungen oder den Zugang zu Zählerräumen. Wird das verweigert, drohen sie, den Strom abzuschalten. Betroffene können sich telefonisch an die Stadtwerke wenden oder in die Kundencenter in der Ringler- oder Mautstraße gehen. Aktuell sind offiziell keine Mitarbeiter der Stadtwerke Ingolstadt unterwegs. In Brunnen im Landkreis Neuburg-Schrobenhausen war die Feuerwehr schnell zur Stelle und konnte Schlimmeres verhindern. In der vergangenen Nacht brannte eine Garage in der Schrobenhausener Straße. Das Feuer sprang auch auf Teile des Dachstuhls des Nachbarhauses über. Die alarmierte Feuerwehr konnte den Brand löschen. Der Sachschaden beträgt rund 80.000 Euro. Immerhin wurde niemand verletzt. Die Kripo Ingolstadt ermittelt aktuell zur Brandursache. Ein Beziehungsstreit zwischen einem ehemaligen Liebespärchen ist in Neuburg eskaliert. Eine Eine 16-Jährige wollte gestern Nachmittag ihren Ex zur Rede stellen. Dabei wurde sie von einem bislang Unbekannten begleitet. Der bedrohte im Zuge eines Streits den Vater des Ex-Freundes. Bevor die Polizei eintraf, konnten der unbekannte Täter und die 16-Jährige fliehen. Aktuell ermittelt die Polizei wegen versuchter gefährlicher Körperverletzung. Eine Beschreibung des Täters findet ihr auf unserer Internetseite. 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
0: Eine Minute nach 3:30 normaler Verkehr auf den Straßen in der Region, egal wo ihr unterwegs seid. Wir wünschen gute Fahrt.
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0: Von der Anita gemeldet, von der Marianne bestätigt, DB16A Ingolstadt, Start auswärts Richtung Großmehring unter der Autobahnbrücke A9. Und wenn ihr was seht, was wir noch nicht melden, egal ob Stau oder Blitzer, anrufen oder WhatsApp schicken, gerne auch als Sprachnachricht einfach her, damit Telefonnummer bleibt immer die gleiche. 0841 300 3x die 9. Das Radio in Wetter, der Donnerstag liefert Sommerwetter in der etwas erträglicheren Ausgabe. Immer noch warm, aber nicht mehr ganz so asphaltschmelzend wie die vergangenen Tage. Bei 25 Grad in Rohrbach und 26 Grad in Hitzhofen. Die Tiefstwerte in der kommenden Nacht zwischen 14 und 17 Grad. Und dann mit Blick Richtung Wochenende. Es bleibt hochsommerlich. Morgen der Freitag. Nahezu ungetrübter Sonnenschein. 28 bis 30 Grad der Radio in Wettertrend für den Samstag. Ähnlich überwiegend sonnig, wenn dann mit ein paar harmlosen Dekowolken und bis zu 30 Grad.
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0: Einen schönen Donnerstagnachmittag, der Tag der Kinoneustarts heute. Und Kevin James, den kennen viele als Chaos-Profi aus King of Queens, in Solo Mio wird es jetzt italienischer, dramatischer und deutlich opernhafter. Ob das funktioniert oder ob der Film sich in Pizza, Pathos und Panik verliert, hört er gleich. Nach mehr Hits, mehr Vielfalt mit Quops Walk. Und hier ist Alex Warren, hier ist Ordinary bei Radio In.
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0: Coldplay und BTS, My Universe. Damit ist es 3:45 Radio in am Donnerstagnachmittag. Und stellt euch vor, King of Queens Star und Schauspieler Kevin James landet plötzlich nicht in einer Chaos-Comedy, sondern mitten in Italien, zwischen Oper, Drama und kompletten Nervenzusammenbruch. Ob sein neuer Film Solo Mio mit italienischem Flair und einer ordentlichen Portion Herz was kann, das hört er von Radio in Kino-Expertin Helen Martin.
1: Eigentlich sollte es der schönste Tag im Leben von Matt sein. Er will seine große Liebe Heather heiraten. Doch dann...
2: Sie war gerade noch hier.
3: Sie ist hier, sie ist also hier.
2: Sie war hier und dann war sie weg.
1: Matt wurde einfach am Altar stehen gelassen. Dumm, dass die Flitterwochen in Italien schon bezahlt sind. Also tritt Matt die Reise allein an.
4: An ihrer Stelle würde ich das gesamte Paket allein genießen.
3: Allein auf Hochzeitsreise.
4: Hochzeitsreise, Urlaub, nennen Sie es, wie Sie wollen.
1: Mitten in seinem Kummer trifft Matt Julian, der ihn unter seine Fittiche nimmt.
5: Ist der Stuhl besetzt?
6: Verzeihung, kennen wir uns.
5: Haben Sie das Honeymoon-Paket gebucht?
6: Ja.
5: Gehören dazu nicht zwei?
6: Das ist was Persönliches.
1: Doch bei dieser einen überraschenden Begegnung bleibt es nicht.
7: Wie ist Ihr Name?
6: Matt, und Sie sind, Caffè del Sole.
7: Nein, Gia,
6: Nein, ich habe nur versucht, witzig zu sein.
7: Okay.
1: Und Gia verändert Matts Blick aufs Leben.
7: Gefällt es dir?
6: Es ist wunderschön, ich würde gern wiederkommen.
7: Du könntest bleiben, geh nicht.
1: Solo Mio, ein Film, der zeigt, dass es sich immer lohnt, nochmal von vorne anzufangen.
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0: Kelly ohne Family, Michael Patrick Kelly, Run Free, Radio in 4 vor 4 in der kommenden halben Stunde mit Classic Rock. Van Halen und Jump, mit mehr Hits, mehr Vielfalt. Und Man I Need. Olivia Dean bei Radio in gleich hier nach 4.
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0: Radio Inn hier, es ist Donnerstag, Feierabend und nicht die großen Schlagzeilen machen das Leben schön, weil die großen Schlagzeilen sind meistens die Katastrophen. Nein, es sind die kleinen aus der Region. Wie zum Beispiel, tierisch was los in Karlsholz im Landkreis Neuburg-Schrobenhausen. Esel auf Erkundungstour. Was da dahinter steckt, ein Thema in den Regionalnachrichten um 9:30.
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19: Ich bin Moritz Einzel. Ein CDU-Politiker sorgt für Wirbel in der Pflegedebatte. Unionsfraktionsvize Stegemann hat sich dafür ausgesprochen, dass Pflegebedürftige ihr Eigenheim einsetzen sollen, bevor die Gemeinschaft zahlt. Ein Erbenschutzprogramm auf Kosten der Allgemeinheit kann es nicht geben, so Stegemann. Wegen eines Milliardendefizits in der Pflegeversicherung soll es Reformen geben. Immer mehr Menschen werden wegen Hautkrebs behandelt. Die Zahl hat sich in den letzten 20 Jahren verdoppelt, sagt das Statistische Bundesamt. 2024 wurden demnach rund 120.000 Patientinnen und Patienten mit Hautkrebs stationär im Krankenhaus behandelt. 2004 waren es knapp 62.000. München bekommt ein Bildungszentrum der Holocaust-Gedenkstätte Yad Vashem und Bayerns Ministerpräsident Söder nennt das eine Ehre für den Freistaat. Jüdisches Leben gehöre fest zu Bayern, sagt Söder, und die Entscheidung zeige die enge Verbindung zur jüdischen Gemeinde und zu Israel. Der CSU-Politiker fügte hinzu, die Gräuel des Nationalsozialismus, denen bis zu 6 Millionen Juden zum Opfer gefallen sind, dürften sich nie wiederholen. Falschinformationen im Netz sind für die große Mehrheit der Menschen in Deutschland mittlerweile ein alltägliches Phänomen. Das zeigt eine Studie des Digitalverbands Bitkom. Alarmierend dabei, jeder Zweite leitet Fake News auch weiter. Warum, Claudia Wächter?
3: Ja, oft ist es, denke ich, einfach dieses, wow, guck doch mal, der Papst in der stylischen Daunenjacke. Aber das ist ja noch verhältnismäßig harmlos, wenn es um Krieg geht, Hass, Gewalt, also politische Themen. Da wird's heikel und das verunsichert die Leute nicht nur, sagen die Studienmacher. Am Ende geht's auch um unsere Demokratie. Meinungsaustausch funktioniert einfach nicht mehr, wenn wir nicht mehr wissen, was wahr und falsch ist.
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0: 2 nach 4. Die A9 fahrt Richtung Nürnberg. Zwischen Kreuz Neufahrn und Allershausen Vorsicht, defektes Fahrzeug auf dem Standstreifen. Und in der Gegenrichtung zwischen Kreuz Neufahrn und Eching defekter LKW. Die B13 Ingolstädter Straße in Eichstätt bzw. Weißenburger Straße zwischen Industriegebiet und Westenkreuzung aktuell 5 Minuten Stop and Go. Gute Fahrt.
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0: Mit der B16A Ingolstadt stadtauswärts Richtung Großmehring und der A9 Autobahnbrücke. Dankeschön, Anita und Marianne, fürs Melden. Und Stau oder Blitzer sind ein Fall für die Radio Inn Verkehrshotline. Könnt ihr anrufen, könnt ihr WhatsApp schicken. Telefonnummer bleibt gleich. 0841 303 mal die 9. Es Radio in Wetter für alles draußen. Schaut's gut aus. Sonne satt, ein paar Wolken als Deko und Temperaturen, die klar nach Juni klingen. Hallo, wir haben Ende Mai, aber trotzdem 26 Grad in Geisenfeld und Adelschlag. Und mit Blick Richtung Wochenende wird's auch wieder wärmer. In der kommenden Nacht 14 bis 17 Grad die Tiefstwerte. Nutzt es aus, lüftet durch. Morgen wird's knackig. Der Freitag selber nämlich mit ungetrübtem Sonnenschein 28 bis 30 Grad. Und der Radio in Wetter Trend. Abziehbildmäßig gleich der Samstag.
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0: Einen schönen Feierabend und morgen, Freitag, ist Tag der Nachbarschaft. Also der perfekte Anlass, mal zu fragen, wer wohnt da eigentlich neben uns? Ja, die nette Paketannahme, Heldenfigur, der Rasenmäher, Terrorist oder der Mensch, den man seit Jahren nur als Schatten hinter der Gardine kennt. Die Frage haben wir gestellt. Mit dem Radio-Inn-Mikrofon Antworten gibt's nach Sting, Fields of Gold. Und hier ist Lady Gaga, hier ist Abracadabra. Schönen Feierabend.

0: Olivia Dean und Man I Need. Das ist Radio Inne auf dem Weg rein in diesen Donnerstag Feierabend. Und manche lieben sie, manche hassen sie, manche haben sie noch nie zu Gesicht bekommen. Die Rede ist von den Nachbarn. Ja. Morgen der Tag der Nachbarschaft. Da haben wir mit dem Radio Inne Mikrofon nach euren Geschichten mit den Nachbarn gefragt.
1: Eine meiner Nachbarinnen hat meine Katze eingesammelt, als meine Tür auf einmal auf war. Dank ihr habe ich meine Katze noch.
2: Wir haben einfach wunderbare Nachbarn und das passt prima.
3: Meine kleinen Brüder spielen immer im Hof Fußball. Er ist immer besoffen rausgekommen und wollte fast mit meinem Vater kämpfen.
4: Bei meinem Elternhaus haben wir seit 20 Jahren ein Gartenhaus stehen und da ist dem Nachbar aufgefallen, dass es 10 cm auf seinem Grundstück steht und wir sollten das dann abreißen. Das wollten wir natürlich nicht und gnädigerweise hat das mit seinem Baukran dann um 10 cm verschoben. Ja, sowas hört man dann nicht so gerne.
5: Ah, wir gehen ab und zu kochen wir zusammen, ab und zu gucken wir Filme zusammen, also ist der Hammer.
6: Ich habe an sich mit all meinen Nachbarn eigentlich total schöne Erinnerungen und Sachen. Also ich wohne immer noch im gleichen Haus, in dem ich damals auch aufgewachsen bin, nur halt in einer anderen Wohnung

0: Und dadurch habe ich halt von Kind an eigentlich die gleichen Nachbarn. Das ist ganz cool.
1: Also morgen vielleicht mal freundlich grüßen, ja, Paket annehmen oder nicht sofort schimpfen, wenn drüben der Grill raucht. Nachbarschaft ist schließlich das, was man draus macht oder was akustisch durch die Wand kommt.
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0: Small Steps von Tom Gregory. Das ist Radio Inn um gleich 16:30. Ich gebe es zu, seitdem Audi in der Formel 1 dabei ist, schaue auch ich wieder dieses stundenlange im Kreis herumfahren gerne an. Man schaut aber auch, was macht die Konkurrenz. Ja, also aktuelle Meldung ist Formel 1-Team von Alpine. Das geht ab 2027 unter dem Namen der Luxusmarke Gucci an den Start.
1: Ja,
0: bei den Boxenstoppsrennen dann 4 unterernährte Models mit Sonnenbrille und Stöckelschuhen ans Auto und versuchen, den Reifen möglichst arrogant zu wechseln. Also irgendwie passt es nicht zusammen. Mehr Hits, mehr Vielfalt, das passt. Und zwar in der kommenden halben Stunde für euch auf dem Weg nach Hause. Cat's Eye Gabriela und Nico Santos mit Safe bei Radio.
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0: Es ist 16:30 Uhr, 16:30.
11: Mit Sophia Schläfer. Feuerwehr-Großeinsatz heute Nacht in Gerolsbach im Landkreis Pfaffenhofen. Gegen 2:30 wurde ein Feuer in einer Maschinenhalle auf dem Golfplatz entdeckt. Die gerufenen Feuerwehren und das technische Hilfswerk konnten ein Ausbreiten der Flammen verhindern und den Brand am Ende löschen. Verletzt wurde zum Glück niemand, der entstandene Schaden geht allerdings in die Millionen. Die Brandursache beim Feuer in der Maschinenhalle auf dem Golfplatz Gerolsbach ist noch nicht bekannt, die Kripo ermittelt. Ein 89-Jähriger hat heute Morgen in Heinrichshain bei Neuburg einen Rettungswagen im Einsatz behindert. Es kam zu einem Unfall. Das Einsatzfahrzeug wollte mit eingeschaltetem Blaulicht und Martinshorn den 89-jährigen Autofahrer überholen, als dieser unvermittelt nach links ausscherte. Die beiden Fahrzeuge stießen zusammen. Beim Versuch auszuweichen geriet der Rettungswagen außerdem in einen Gartenzaun. Verletzt wurde niemand. Es entstand ein Sachschaden in Höhe von rund 23.000 Euro. Esel auf Erkundungstour. Die drei Tiere sind gestern Abend in Kalsult im Landkreis Neuburg-Schrobenhausen aus ihrem Gehege ausgebüxt. Im Zuge ihres kleinen Ausflugs haben sie gemeinsam die Hauptstraße überquert und waren in Richtung Kindergartenstraße unterwegs. Die Polizei wurde informiert und kurz darauf konnte der Besitzer die drei Ausreißer wieder sicher nach Hause bringen. Es kam zu keinen Verkehrsbehinderungen. 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
0: Soll mal jemand behaupten, in Karlsruhe wäre nicht tierisch was los? Tech Radio Inn Verkehrsservice hier um 2 Minuten nach 16:30. Ist was los? Und zwar auf der A9 Fahrt Richtung München. Vorsicht, defekter LKW zwischen Neufahrn und Eching. Die B13 Richtung Ingolstadt zwischen Ilmünster und Pfaffenhofen 5 Minuten mehr. Sowie zwischen der B16 bei Oberstimm und der südlichen Ringstraße 7 Minuten mehr Berufsverkehr. Zwischen der Manchinger Straße und der B16 bei Oberstimm hätten wir aktuell 8 Minuten mehr. Und die südliche Ringstraße Schillerstraße, das ist die B13, Fahrt Richtung Goethestraße. Aktuell 5 Minuten mehr wegen den Bauarbeiten an der Schillerbrücke. Gute Fahrt.
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0: Mit der B16A Start auswärts in Ingolstadt, Höhe der A9 Autobahnbrücke. Dankeschön Anita und Marianne fürs Melden. Und Stau oder Blitzer meldet ihr auf der Radio Inn Verkehrshotline 0841 303 mal die 9. 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Wer raus will später, bekommt vom Wetter kaum Gegenargumente. Ja? Also trocken, freundlich und abends langsam angenehmer. Aktuelle Temperaturen um 26 Grad in Hohenwart und Denkendorf. Die Tiefstwerte in der kommenden Nacht zwischen 14 und 17 Grad. Dazu bleibt es trocken, dazu bleibt es sternenklar. Und wir machen mit Hochsommer im Mai weiter. Auch morgen am Freitag mit viel Sonne, 28 bis 30 Grad. Der Radio in Wetter Trend, ähnlich der Samstag, bei Temperaturen bis ran an die 30 Grad Marke.
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0: Es ist Donnerstag, Feierabend und Schluss mit Lebensmittelverschwendung. Ein 16-Jähriger aus Ingolstadt macht genau das jetzt anscheinend möglich, denn mit seiner cleveren Lösung steht er diese Woche sogar im Bundesfinale von Deutschlands größten Nachwuchswettbewerb Jugend forscht. Was sein smartes System alles kann und was es euch und uns vielleicht bringt, sprechen wir drüber auf dem Weg nach Hause nach den Four Non Blondes WhatsApp. Und hier ist Musik aus Bayern, Musik von Leon.

0: Safe von Nico Santos für euren Donnerstagfeierabend. Das ist Radio in um Viertel vor fünf. Und erst Regionalsieger, dann Landessieger und vielleicht auch schon bald Bundessieger. Das ist eine Karriere. Timo Link von der Tilly Realschule in Ingolstadt. Der räumt bei Jugend forscht gerade so richtig ab. Mit seinem Kitchen Kompass hat er eine smarte Lösung gegen Lebensmittelverschwendung entdeckt. Und nicht nur das, auch das Kochen und Einkaufen geht damit viel leichter. Das Herzstück seiner Idee hängt dabei die ganze Zeit direkt im Kühlschrank, erklärt der 16-Jährige.
1: Ich habe so eine kleine Kamera, die ist so groß wie ein Radiergummi und die schickt Live-Bilder ans Handy. Das sieht dann das Mindesthaltbarkeitsdatum, sieht den Barcode und weiß dann somit, was bei mir denn im Kühlschrank ist, dass ich auch von unterwegs aus in den Kühlschrank reingucken kann. Dass ich beim Nachhauseweg beispielsweise nochmal weiß, muss ich nochmal zum Supermarkt gehen oder kann ich direkt nach Hause gehen, weil ich noch alles habe, um mein Wunschrezept zu kochen.
0: Die Kamera ist aber natürlich nur die halbe Miete. Den Rest erledigt nämlich die Software, also die Kitchen Compass App, die Timo entwickelt hat.
1: Die KI habe ich selber trainiert. Das heißt, das Training der KI lief bei mir zu Hause auf meinem Computer. Das habe ich auf Basis von ca. 42.000 Bildern trainiert. Und die KI nimmt die Rezeptgenerierung vor und die Erkennung der Lebensmittel. Somit weiß ich dann direkt, ich weiß nicht, was ich heute kochen möchte, aber die App schlägt mir direkt vor, was kann ich kochen, dass die Lebensmittel nicht verschwendet werden. Das ist ja auch dieser Anwendungsgedanke.
0: Ziemlich starker Ansatz, Hut ab vor dieser Leistung. Jetzt steht nur noch eine letzte Sache an. Timo muss die Jury im Jugendforscht-Bundesfinale überzeugen. Und dafür drücken wir natürlich ganz fest die Daumen.
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0: bisschen Liebe für den Feierabend. Give me love von Sia. Radio in um 3 vor 5 mit mehr Hits, mehr Vielfalt und Kaimi Fischer in der kommenden halben Stunde. Love Changes. Mit David Guetta. Teddy Swims und Tones and I. I only want you when you're gone, gone, gone, gone. Playing like a gone, gone, gone. Das ist Radio Inn gleich hier nach 5.
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0: Donnerstag Feierabend, hier ist Radio Inn und eine der Schlagzeilen, ich finde sowas schön, ja, gute Schlagzeilen oder wo mal nichts passiert, aber es klingt einfach so, tierisch was los und zwar in Karlshult im Landkreis Neuburg-Schrobenhausen, wenn Esel eine Spritztour machen, ja, und zwar einmal durch den kompletten Ort. Ein Thema in den Regionalnachrichten um 5:30.
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12: Ich bin Moritz Einzel. Knapp 4 Monate nach dem tödlichen Angriff auf einen Zugbegleiter in der Westpfalz hat die Staatsanwaltschaft Anklage wegen Mordes erhoben. Ein 26-jähriger Grieche soll den 36-jährigen Zugbegleiter in einem Regionalexpress attackiert haben, weil der ihn bei einer Fahrkartenkontrolle aufgefordert hatte, den Zug zu verlassen. Der Beschuldigte soll dem Mann heftige Faustschläge gegen Kopf und Schläfen versetzt und ihn dadurch tödlich verletzt haben. Die EU-Länder haben im ersten Quartal deutlich weniger Waren in die USA exportiert, -30,4% im Vergleich zum Vorjahr. Trotzdem blieben die USA das wichtigste Exportziel der EU. Insgesamt gingen die Exporte der Europäischen Union in Nicht-EU-Länder um 8,8% zurück. Auch die Importe nahmen ab. Hintergrund ist unter anderem der Zollstreit zwischen der EU und den USA. Wegen einer beschädigten Brücke durch einen LKW-Unfall müssen Bahnreisende zwischen München und Ingolstadt mit Problemen rechnen. Die Bahn sprach von massiven Beeinträchtigungen auf der Strecke, die Teil der schnellsten ICE-Route zwischen der Landeshauptstadt und Nürnberg ist. Die Fernzüge werden umgeleitet und es stehen Ersatzbusse bereit. Der Vorfall ereignete sich laut einer Sprecherin bei Bar Ebenhausen südlich von Ingolstadt. Große Überraschung bei den French Open. Der Tennis-Weltranglisten-Erste Jannik Sinner ist in Runde 2 des Grand-Slam-Turniers ausgeschieden. Der Südtiroler unterlag dem Argentinier Juan Manuel Cerundolo in 5 Sätzen und hatte vor allem mit der großen Hitze Probleme. Vorher war Jan-Lennard Struff ausgeschieden. Der Weltranglisten-Dritte Alexander Zverev ist damit der einzige männliche deutsche Tennisprofi, der noch in Paris dabei ist.
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0: Um 5:02 mit der A9 Fahrt Richtung München zwischen Kreuz Neufahren und Eching, Vorsicht, defekter LKW. Die B13 Münchner Straße in Ingolstadt zwischen der B16 bei Oberstimm und der südlichen Ringstraße 3 Minuten mehr. Südliche Ringstraße Münchner Straße, das ist die B13 Richtung südliche Ringstraße. Aktuell 5 Minuten mehr. Und die B13 südliche Ringstraße, Schillerstraße, Fahrtrichtung Goethestraße, 6 Minuten mehr. Egal, wo ihr unterwegs seid, wir wünschen gute Fahrt. Und wie gerade eben in den Nachrichten gehört, Bahnverkehr, die Strecke zwischen München und Ingolstadt, aktuell komplett gesperrt. Deswegen gibt es Schienenersatzverkehr. Die Züge fahren aus Richtung Ingolstadt bis Bar Ebenhausen. Und das war's dann auch. Alles nachzulesen unter bahn.de. Blitzer hätten wir aktuell für euch, die B16A, und zwar Start auswärts, wenn ihr unterwegs seid Richtung Großmehring, Höhe der Autobahnbrücke A9 und Stau oder Blitzer, wenn ihr seht, anrufen oder WhatsApp schicken an die Radio in Verkehrshotline 0841 303 mal die 9. Es Radio in Wetter und heute Sommer mit etwas weniger Übertreibung. Ja, viel Sonne, warme Luft und abends endlich wieder bessere Lüftungschancen. Immerhin sind es bloß 25 Grad in Wolnzach und 26 Grad in Altensheim. Bis ran an die 30 Grad Marke geht's dann morgen wieder mit richtig viel Sonne. Der Radio in Wettertrend, machen wir es kurz. Der Samstag mit viel Sonne und bis zu 30 Grad.
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0: Ein schönen Donnerstag, Feierabend und Hut ab, wer am Wochenende Richtung Süden will, weil der Brenner ist für viele die Route Richtung Süden. Am Samstag wird er aber zur Geduldsprüfung mit Ansage. Warum gesperrt wird und warum der ADAC sogar empfiehlt, den Reisetag zu verschieben. Sprechen wir drüber nach REM, Everybody Hurts. Und hier ist Ray Garvey, hier ist Perfect in My Eyes bei Radio N.

0: Getta, Teddy Swims und Tones and I. Gun, gun, gun, das ist Radio in um 4:15. Und lange im Auto sitzen, ja, bevor es endlich heißt Urlaub, ist eh schon immer ein Geduldsspiel. Aber wenn dann noch mitten in den Ferien die Route nach Italien schlecht ist, dann wird's übel. Schuld ist diesmal nicht eine Baustelle, nein, eine Demo auf der Brenner-Autobahn sorgt am Samstag für Totalstillstand. Angemeldet hat sie Karl Mühlsteiger. Er ist der Bürgermeister der Tiroler Gemeinde Gries am Brenner.
1: Wir wollen mit unserer Kundgebung ein Zeichen setzen gegenüber der hohen Bundespolitik und vor allem der hohen Politik in Brüssel, dass es so mit dem stetig steigenden Verkehr im Wipptal nicht mehr weitergehen kann und nicht mehr weitergehen darf.
0: Ja, die Anwohner befürchten, dass der Verkehr immer mehr wird. 15 Millionen Autos und LKWs sind es jetzt schon jedes Jahr. Und die bringen Lärm und Dreck, sagt Mühlsteiger. Am Samstag nicht, denn am Demotag gilt eine Sperre für LKW ab 9 Uhr, für die Autos ab 11 Uhr. Bis insgesamt 19 Uhr. Und zwar nicht nur auf der Autobahn, sondern auch auf der Bundesstraße und den Nebenstrecken. Kritik aus Bayern wischt Mühlsteiger weg.
1: Österreich und Italien baut mittlerweile seit 15 Jahren am Brenner Basistunnel, am größten Infrastrukturprojekt Europas. Und leider hat es Bayern immer noch nicht geschafft, den Notzulauf zu bauen. Bitte gehen Sie so schnell wie möglich in die Umsetzungsphase betreffend des Notzulaufs. Aber vor allem binden Sie Ihre heimische Bevölkerung von Rosenheim, München bzw. von ganz Bayern in dieses Projekt bzw. in das Projekt des Notzulaufes ganz, ganz dringend und wichtig mit ein.
0: Ja, wenn sich da nichts tut, könnte es solche Aktionen künftig häufiger geben, sagt Mühlsteiger. Und aktuell, ja, da empfiehlt der ADAC bei uns den Reisetag ganz einfach zu verschieben.
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0: The Cruel Summer von Taylor Swift bei Radio Inn um gleich 5:30. Cruel Summer, sind wir eigentlich schon beim Thema. Weil wenn ihr glaubt, dass das warm ist bei uns hier in den vergangenen Tagen und auch noch die kommenden, na dann schaut mal in den Rest Europas, weil Italien. In Rom, Florenz, Bologna und Turin gilt jetzt die höchste Hitzewarnstufe rot. Ja. Das bedeutet, dass die Temperaturen auch bei gesunden Menschen negative körperliche Auswirkungen hervorrufen können. Ja. Eine negative Auswirkung ist zum Beispiel, dass das Deo versagt. Übrigens, da sprechen wir noch drüber, ein Thema nach 18 Uhr bei uns. Und mehr Hits, mehr Vielfalt in der kommenden halben Stunde mit den 80ern. Alphaville, Big in Japan und alle Farben Baby Goodbye bei Radio N.
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14: Mit Sophia Schläfer. Feuerwehr-Großeinsatz heute Nacht in Gerolsbach im Landkreis Pfaffenhofen. Gegen 13:30 wurde ein Feuer in einer Maschinenhalle auf dem Golfplatz entdeckt. Die gerufenen Feuerwehren und das technische Hilfswerk konnten ein Ausbreiten der Flammen verhindern und den Brand am Ende löschen. Verletzt wurde zum Glück niemand. Der entstandene Schaden geht allerdings in die Millionen. Die Brandursache beim Feuer in der Maschinenhalle auf dem Golfplatz Gerolsbach ist noch nicht bekannt. Die Kripo ermittelt. Ein 89-Jähriger hat heute Morgen in Heinrichshain bei Neuburg einen Rettungswagen im Einsatz behindert. Es kam zu einem Unfall. Das Einsatzfahrzeug wollte mit eingeschaltetem Blaulicht und Martinshorn den 89-jährigen Autofahrer überholen, als dieser unvermittelt nach links ausscherte. Die beiden Fahrzeuge stießen zusammen. Beim Versuch auszuweichen geriet der Rettungswagen außerdem in einen Gartenzaun. Verletzt wurde niemand. Es entstand ein Sachschaden in Höhe von rund 23.000 Euro. Esel auf Erkundungstour. Die drei Tiere sind gestern Abend in Kalsult im Landkreis Neuburg-Schrobenhausen aus ihrem Gehege ausgebüxt. Im Zuge ihres kleinen Ausflugs haben sie gemeinsam die Hauptstraße überquert und waren in Richtung Kindergartenstraße unterwegs. Die Polizei wurde informiert und kurz darauf konnte der Besitzer die drei Ausreißer wieder sicher nach Hause bringen. Es kam zu keinen Verkehrsbehinderungen. 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
0: Eine Minute nach 5:30, Vorsicht auf der A9 Richtung München zwischen Neufahrn und Eching. Immer noch ein defekter LKW auf der Fahrbahn. Die B13 südliche Ringstraße Schillerstraße zwischen Manchinger und Goethestraße. Aktuell 8 Minuten mehr. Das war's. Stau oder Blitzer meldet ihr auf der Radio in Verkehrshotline. Und wir sagen es weiter. 0841 300 3x die 9. Und noch Servicebahn. Aktuell gesperrt die Bahnstrecke München-Ingolstadt in beiden Richtungen. Und zwar bei Bar Ebenhausen. Schienenersatzverkehr ist eingerichtet. Das Radio in Wetter und wer nachher noch in dem Biergarten auf dem Balkon oder zum Pfingstfest in Ingolstadt will, Wetter spielt mit. Nur trinken nicht vergessen, aktuelle Temperaturen um 26 Grad in Altmannstein und Karlsruhe. Die Tiefstwerte in der kommenden Nacht zwischen 14 und 17 Grad. Und dann wird es mit Blick Richtung Wochenende wieder wärmer. Morgen mit ungetrübtem Sonnenschein bis zu 30 Grad. Auch der Samstag überwiegend sonnig, wenn dann mit ein paar harmlosen Quellwolken, die nicht wirklich stören, bei 28 bis 30 Grad.
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0: Es ist Donnerstag, Feierabend und Mücken, Bienen, Wespen fliegen. Im Garten ist gerade wieder Luftverkehr ohne Flugplan. Ja, schön. Und wenn die alle auch noch reden könnten, ja, müssten wir vermutlich sehr tapfer sein beim Zuhören. Könnt ihr haben. Die neueste Folge aus Sicht der Dinge mit Radio in Chefkomedian Wolfgang Schubürge. Nach mehr Hits, mehr Vielfalt. Auf dem Weg nach Hause gleich alle Farben. Baby, goodbye. Und hier ist Ed Donald, hier ist This is the Life bei Radio in.

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2: Hey, Muck, alter Stecher.
3: Brummer, alte Fleischfliege.
2: Auch Durst, was?
3: Logisch, kriegst ja einer der Klatsche.
2: Ich mag dieses Wort nicht.
3: Hey, welches Wort?
2: Klatsche. Ich bin eine Fliege und da kann ich das Wort Klatsche
3: nicht. Hab schon verstanden, ist ja gut.
2: Aber schon nett von den Menschen, dass sie uns Wasser in den Garten stellen.
4: Platz da, jetzt komm ich.
3: Ach, Hummel.
4: Verzieht euch, das ist jetzt mein Wasser.
2: Okay, Hummel.
5: Ja, was sehe ich denn da? Wasser und eine leckere Hummel. Das ist ein Amselleben.
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0: Eternity von Alex Warren. Das ist Radio Inn, gleich 6:03 mit mehr Hits, mehr Vielfalt und der Queen of Pop in der kommenden halben Stunde, Madonna, La Isla Bonita. Mit Shabuzi. Gemeinsam mit Miles Smith, Blink Twice. Das ist Radio Inn, gleich hier nach 6.
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0: Radio Inn hier, Donnerstag, Feierabend und war einiges los. Esel auf Abwägen, beziehungsweise in Karlshult auf Erkundungstour. Unfall mit einem Rettungswagen in Heinrichsheim. Eine Suchaktion, die abgebrochen wurde an der Donau. Das Wichtigste von diesem Donnerstag in den regionalen Nachrichten um 20:30.
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16: Ich bin Moritz Einzel. In München und Leipzig sollen Standorte der Holocaust-Gedenkstätte Yad Vashem entstehen. Der Antisemitismusbeauftragte der Bundesregierung Klein freut sich darüber. Der Rheinischen Post hat er gesagt, das zeige das große Vertrauen, das in Israel Deutschland gegenüber bestehe. Gerade Bayern sei bei der Erinnerungskultur sehr gut aufgestellt. Knapp 4 Monate nach dem tödlichen Angriff auf einen Zugbegleiter in Rheinland-Pfalz wird ein 26-Jähriger nun wegen Mordes angeklagt. Der mutmaßliche Täter soll den Bahnmitarbeiter nach einer Fahrkartenkontrolle mit Schlägen attackiert haben. Claudia Wächter berichtet.
7: Der 26-jährige fährt schwarz, wird bei einer Ticketkontrolle erwischt, soll den Zug verlassen und prügelt dann heftig auf den Bahnmitarbeiter ein. Das Opfer wird bewusstlos, stirbt später im Krankenhaus an einer Hirnblutung. Der mutmaßliche Täter sagt, die Staatsanwaltschaft habe die Tat gestanden, bestreitet aber einen Tötungsvorsatz.
16: Die Reallöhne im Freistaat sind im ersten Quartal um 1,8% gestiegen. Unter anderem trug dazu die Erhöhung des gesetzlichen Mindestlohns um gut 1 Euro auf 13,90 Euro brutto pro Stunde bei. Besonders stark gestiegen sind die Löhne demnach im Bereich der Kommunikation und Information. Bei den French Open ist Tennisprofi Jannik Sinner überraschend in der zweiten Runde ausgeschieden. Bei großer Hitze hatte der Weltranglistenerster aus Südtirol körperliche Probleme und musste mehrfach eine Pause machen. Schließlich unterlag Sinner dem Argentinier Juan Manuel Cerundolo in 5 Sätzen. Die Titelchancen von Alexander Zverev könnten nun steigen, zumal auch der zweite der Weltrangliste, Carlos Alcaraz, in Paris fehlt.
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0: Um 17:55 der ganz normale Feierabend-Wahnsinn, aber ansonsten keine Staus und Blitzer gemeldet. Wenn ihr was seht, was wir noch nicht melden, egal ob Stau oder Blitzer, dann anrufen oder WhatsApp schicken an die Radio in Verkehrshotline 0841 300 3x die 9. So. Das Radio in Feierabendwetter. Bleibt sonnig, bleibt warm. Aber der Kreislauf muss heute nicht ganz so beleidigt reagieren wie gestern. Von wegen hier heiße Temperaturen. Es sind angenehme 25 Grad in Schrobenhausen und Stammheim. Die Tiefstwerte in der kommenden Nacht zwischen 14 und 17 Grad. Es wird wieder wärmer mit Blick Richtung Wochenende. Morgen schon am Freitag mit viel Sonne. Temperaturen bis 30 Grad. Der Radio in Wettertrend am Samstag überwiegend sonnig, wenn auch garniert mit ein paar Wolken und 28 bis 30 Grad.
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0: So, schönen Donnerstagfeierabend nochmal. Und wenn es heiß wird, merkt man ziemlich schnell, frisch geduscht ist kein Dauerzustand, sondern eher ein ambitionierter Startversuch. Was Deo kann, was Antitranspirant kann und wo da eigentlich der Unterschied liegt. Es gibt tatsächlich einen. Sprechen wir drüber nach Bryan Adams. Everything I do it for you. Und guten Weg nach Hause wünschen wir mit Holly Humberstone. Hier ist

0: Sunroof von Nicky, Jor und Daisy bei Radio N. Kann man gut gebrauchen, so einen Sonnendach. Darunter kommt man nicht so ins Schwitzen. Ich meine, der Tag heute ist heiß. Ja, wird am Wochenende nochmal wärmer. Du steigst ins warme Auto, fährst mit dem Bus, mit der Bahn oder radelst zur Arbeit und du merkst, die Achseln werden nass. Wie bleibt man möglichst lange frisch? Ja, trocken und geruchsfrei. Und was ist eigentlich der Unterschied zwischen Deo und Antitranspirant? Es gibt tatsächlich einen. Dominik Kotzur aus der Radio N Redaktion.
1: Hallo.
0: Was ist denn jetzt der Unterschied?
1: Ein Deo sorgt vor allem dafür, dass man nicht unangenehm riecht. Es bekämpft die Bakterien, die den Schweiß zersetzen. Sie sind für den unangenehmen Geruch beim Schwitzen verantwortlich. Frischer Schweiß müffelt nämlich nicht. Zusätzlich enthalten viele Deos Duftstoffe, die den Körpergeruch überdecken sollen. Ein Antitranspirant aber geht noch einen Schritt weiter. Er wirkt direkt gegen das Schwitzen. Die enthaltenen Aluminiumsalze verengen die Schweißdrüsen, sodass weniger Schweiß austreten kann. Dadurch bleiben die Achseln länger trocken.
0: Was passt denn dann am besten zu mir?
1: Das hängt vor allem von deiner Haut ab. Wer empfindliche Haut hat, sollte lieber alkoholfreie Deos benutzen, weil Alkohol die Haut reizen kann. Auch Duft und Farbstoffe können allergische Reaktionen auslösen. Antitranspirants helfen besonders an heißen Tagen oder wenn man viel schwitzt, etwa in vollen Bahnen oder beim Radfahren. Direkt nach dem Rasieren oder auf verletzter Haut sollte man Antitranspirant aber lieber nicht benutzen, weil die Haut sonst zusätzlich gereizt werden kann.
0: Jetzt Frage, wie gefährlich sind so Aluminiumsalze wirklich?
1: Lange Zeit war die Benutzung von Antitranspirants mit Aluminiumsalzen umstritten. Denn es wurde befürchtet, dass die Mengen an Alu, die bei der Verwendung über die Haut aufgenommen werden, langfristig gesundheitsschädlich sein können. Heute sagen aber viele Fachleute, bei sachgemäßer Anwendung sind Antitranspirants mit Aluminium unbedenklich. Das bestätigt unter anderem das Deutsche Bundesinstitut für Risikobewertung.
0: Heißt also, Deo ist eher Team Geruch, Antitranspirant eher Team Trockenbleiben und bei Hitze gilt sowieso waschen, wechseln, trinken und nicht erst dann reagieren, wenn die Kollegen schon sehr höflich Abstand halten.
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0: Pompeii, Bastille, das ist Radio Inn an diesem Donnerstag Feierabend gleich 6:30. Und was machen wir heute noch? Ja, vielleicht was Gescheites spielen, weil heute ist Weltspieltag. Ja, und viele Männer waren jetzt ganz kurz panisch. Weltmeisterschaftsspieltag? Ich habe doch noch gar kein Bier gekauft. Nein, das ist erst in 2 Wochen. Weltspieltag und wir spielen. Mehr Hits, mehr Vielfalt in der kommenden halben Stunde. Mit Licky Lee, I Follow Rivers und Nick Kershaw, I Won't Let the Sun Go Down on Me bei Radio N.
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8: Mit Sophia Schläfer. Feuerwehr-Großeinsatz heute Nacht in Gerolsbach im Landkreis Pfaffenhofen. Gegen 2:30 wurde ein Feuer in einer Maschinenhalle auf dem Golfplatz entdeckt. Die gerufenen Feuerwehren und das technische Hilfswerk konnten ein Ausbreiten der Flammen verhindern und den Brand am Ende löschen. Verletzt wurde zum Glück niemand, der entstandene Schaden geht allerdings in die Millionen. Die Brandursache beim Feuer in der Maschinenhalle auf dem Golfplatz Gerolsbach ist noch nicht bekannt, die Kripo ermittelt. Ein 89-jähriger Autofahrer hat heute Morgen in Heinrichshain bei Neuburg einen Rettungswagen im Einsatz behindert. Es kam zu einem Unfall. Das Einsatzfahrzeug wollte mit eingeschaltetem Blaulicht und Martinshorn den 89-jährigen Autofahrer überholen. Als dieser unvermittelt nach links ausscherte, die beiden Fahrzeuge stießen zusammen. Beim Versuch auszuweichen geriet der Rettungswagen außerdem in einen Gartenzaun. Verletzt wurde niemand, es entstand aber ein Schaden in Höhe von rund 23.000 Euro. Vorsicht vor Betrügern, die sich als Mitarbeiter der Stadtwerke Ingolstadt ausgeben. Sie versuchen an der Haustüre an Kundendaten zu gelangen. Die Betrüger zeigen gefälschte Ausweise und fordern Jahresabrechnungen oder den Zugang zu Zählerräumen. Wird das verweigert, drohen sie, den Strom abzuschalten. Betroffene können sich telefonisch an die Stadtwerke wenden oder in die Kundencenter in der Ringler- oder Mautstraße gehen. Aktuell sind offiziell keine Mitarbeiter der Stadtwerke Ingolstadt unterwegs.
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0: Um 6:58 haben wir den ganz normalen Feierabendwahnsinn aktuell, aber keine Meldungen über Staus oder Blitzer. Wenn ihr was seht, was wir noch nicht melden, anrufen oder WhatsApp schicken für euch, offen rund um die Uhr die Radio Inn Verkehrshotline 0841 300 3x die 9. So. Es Radio in Wetter und für den Feierabend heißt es heute Sommer. Ja, Hitzekeule etwas kleiner, also durchaus brauchbar für draußen bei aktuellen Temperaturen um 26 Grad in Oberhausen und Pförring. Die Tiefstwerte in der kommenden Nacht zwischen 14 und 17 Grad, dazu meistens sternenklar, Fenster auf, durchlüften, ihr werdet mir danken. Morgen wieder richtig heiß, der Freitag mit nahezu ungetrübtem Sonnenschein und bis zu 30 Grad. Der Radio in Wettertrend fürs Wochenende, das Schönere dabei beiden Tage eigentlich der Samstag, weil Sonntag schon wieder mehr Wolken mit unterwegs. Aber Samstag viel Sonne und die Wolken, die es da gibt, das ist nur harmlose Dekoration, nennen wir es mal so. Tageshöchstwerte bis ran an die 30 Grad Marke.
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0: Tja, und Frage in die Runde, vielleicht wisst ihr ja, wer wird der nächste Bond? Ja, kann eigentlich noch keiner wissen. Aber warum soll der neue James Bond jünger werden? Wegen der Zielgruppe oder wegen der Bandscheibe? Ist eine Frage, der gehen wir auf den Grund nach. Mehr Hits, mehr Vielfalt, gleich mit No Doubt, Don't Speak. Und hier ist Ed Sheeran, hier ist Sapphire. Schönen Feierabend.

Licky Lee und I Follow Rivers, das ist Radio Inn auf dem Weg nach Hause um 6:45. Und James Bond, ja, es dauert noch, bis der neue Film ins Kino kommt. Die Frage ist auch, wer wird in Zukunft überhaupt den Bond spielen? Die Produzenten von James Bond, die suchen jetzt einen neuen Hauptdarsteller, der über mehrere Filme hinweg, wir zitieren, garantiert Sexappeal versprüht. Um das sicherzustellen, bekommt der Schauspieler neben dem Vertrag wahrscheinlich gleich noch einen Wartungsvertrag beim Schönheitschirurgen. Ja, Spaß beiseite. Neuer Name, der jetzt kursiert, der 32-jährige Schauspieler Leo Souter, gilt aktuell als aussichtsreichster Kandidat für die Nachfolge von James Bond. Die Produzenten wollen halt diesmal absichtlich einen etwas jüngeren Darsteller. Ja, den wirft der Schleudersitz im Aston Martin wenigstens nicht gleichzeitig auch noch komplett aus der Bahn.

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13: Ich bin Stefan Schütz. Sonnenhungrige kommen aktuell voll auf ihre Kosten, aber es ist Vorsicht geboten. In den Krankenhäusern sind zuletzt fast doppelt so viele Menschen mit Hautkrebs behandelt worden wie noch vor 20 Jahren. Ursula Winkler berichtet über die Gründe.
14: Zum einen wird die Bevölkerung immer älter und im Alter steigt das Hautkrebsrisiko deutlich. Zum anderen werden heute vermutlich viel mehr Fälle erkannt. Versicherte ab 35 Jahren können alle 2 Jahre zum Screening gehen. Experten zufolge ist der wichtigste Risikofaktor für fast alle Hautkrebsarten die UV-Strahlung. Konsequenter Sonnenschutz ist also das A und O.
13: Die 12-jährige Luise aus Freudenberg war vor gut 3 Jahren mit zahlreichen Messerstichen getötet worden. Die Täterinnen 2 andere minderjährige Mädchen. Sie müssen nun Schmerzensgeld an die Familie des Opfers zahlen, hat das Landgericht Koblenz geurteilt. Den Eltern und der Schwester stehen demnach 125.000 Euro zu, plus Bestattungs- und Anwaltskosten. Einen Strafprozess gab es nicht, weil die Täterinnen 12 und 13 Jahre alt waren und damit nicht strafmündig. Ein CDU-Politiker sorgt für Wirbel in der Pflegedebatte. Unionsfraktionsvize Stegemann hat sich dafür ausgesprochen, dass Pflegebedürftige ihr Eigenheim einsetzen sollen, bevor die Gemeinschaft zahlt. Ein Erbenschutzprogramm auf Kosten der Allgemeinheit kann es nicht geben, so Stegemann. Hintergrund: Gesundheitsministerin Wagen rechnet in den nächsten 2 Jahren mit einem Defizit von gut 22 Milliarden Euro in der Pflegeversicherung und plant Reformen. Wegen einer beschädigten Brücke durch einen LKW-Unfall müssen Bahnreisende zwischen München und Ingolstadt mit Problemen rechnen. Die Bahn sprach von massiven Beeinträchtigungen auf der Strecke, die Teil der schnellsten ICE-Route zwischen der Landeshauptstadt und Nürnberg ist. Die Fernzüge werden umgeleitet.
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15: Hier die wichtigsten Meldungen von den Straßen bei uns in der Region. Fahrt auf der A9 Nürnberg in Richtung Ingolstadt besonders aufmerksam. Zwischen Lenting und Ingolstadt Nord kommt es zu Behinderungen durch Gegenstände auf der Fahrbahn.
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16: Am Abend und in der Nacht bleibt's meistens klar und wenn überhaupt dann locker bewölkt und trocken bei Tiefstwerten zwischen 14 und 17 Grad. Morgen, der Freitag, gibt's nahezu ungetrübten Sonnenschein, wird etwas heißer mit 28 bis 30 Grad. Der Radio in Wetter trennt auch der Samstag, bringt überwiegend Sonnenschein. Es bleibt hochsommerlich bei 28 bis 30 Grad.
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16: Schönen Feierabend und Frage in die Runde. Seit wann gibt's für Männer beim Aussehen offiziell eine wissenschaftliche Mängelliste? Ja, und warum schneiden wir Männergesichter in Attraktivitätsstudien offenbar so traurig ab? Es gibt aktuelle Zahlen. Schnallt euch an, unser Thema nach The Rasmus and the Shadows. Und hier ist Leonie mit Callum Scott, hier ist Stay.
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Super High und Nika, Following the Sun. Das ist Radio Inn um 7:15 und zugegeben, bei der Geschichte habe ich kräftig schmunzeln müssen, weil eine aktuelle Studie bestätigt jetzt, Frauengesichter werden als attraktiver wahrgenommen. Ja, Forscher haben jetzt herausgefunden, dass männliche Gesichter bei der Attraktivität insgesamt ziemlich schlecht abschneiden. Ah. Ja. Kein Wunder, wenn die einzige Pflegecreme aus dem 5-in-1 Duschgel für Körper, Haare, Auto und Grillrost besteht. Ja. Die Forscher nennen das den Gender Attractiveness Gap. Ja, das ist nur der nette Fachbegriff für die Tatsache, dass wir Männer im Vergleich zu Frauen aussehen wie alte Kartoffeln. 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
3: Mit Sophia Schläfer. Feuerwehr-Großeinsatz heute Nacht in Gerolsbach im Landkreis Pfaffenhofen. Gegen 2:30 wurde ein Feuer in einer Maschinenhalle auf dem Golfplatz entdeckt. Die gerufenen Feuerwehren und das technische Hilfswerk konnten ein Ausbreiten der Flammen verhindern und den Brand am Ende löschen. Verletzt wurde zum Glück niemand, der entstandene Schaden geht allerdings in die Millionen. Die Brandursache beim Feuer in der Maschinenhalle auf dem Golfplatz Gerolsbach ist noch nicht bekannt, die Kripo ermittelt. Ein 89-jähriger Autofahrer hat heute Morgen in Heinrichshain bei Neuburg einen Rettungswagen im Einsatz behindert. Es kam zu einem Unfall. Das Einsatzfahrzeug wollte mit eingeschaltetem Blaulicht und Martinshorn den 89-jährigen Autofahrer überholen. Als dieser unvermittelt nach links ausscherte, die beiden Fahrzeuge stießen zusammen. Beim Versuch auszuweichen, geriet der Rettungswagen außerdem in einen Gartenzaun. Verletzt wurde niemand, es entstand aber ein Schaden in Höhe von rund 23.000 Euro. Vorsicht vor Betrügern, die sich als Mitarbeiter der Stadtwerke Ingolstadt ausgeben. Sie versuchen an der Haustüre an Kundendaten zu gelangen. Die Betrüger zeigen gefälschte Ausweise und fordern Jahresabrechnungen oder den Zugang zu Zählerräumen. Wird das verweigert, drohen sie, den Strom abzuschalten. Betroffene können sich telefonisch an die Stadtwerke wenden oder in die Kundencenter in der Ringler- oder Mautstraße gehen. Aktuell sind offiziell keine Mitarbeiter der Stadtwerke Ingolstadt unterwegs.
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7: Hier die wichtigsten Meldungen von den Straßen bei uns in der Region. Fahrt auf der A9 Nürnberg in Richtung Ingolstadt besonders aufmerksam. Zwischen Lenting und Ingolstadt Nord kommt es zu Behinderungen durch Gegenstände auf der Fahrbahn.
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8: So, und ich muss sagen, mir macht die Hitze tatsächlich ja ganz schön zu schaffen. Vor allem seit der Petition hier im Sender, dass ich nicht mehr in Hotpants ins Studio kommen soll. Ja, in diesem Sinne, die Klimaanlage für die Ohren mit mehr Hits, mehr Vielfalt. Haben wir gleich für euch Texas Lightning, No No Never. Und hier ist Hertz und Purple Disco Machine. Das Wonderful Life. Schönen Feierabend.
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Handtrix und die K-Pop Demon Hunters. Golden, das ist Radio. In heute der internationale Tag des Hamburgers, ja, Mahlzeit. Wenn man nur lange genug in den Himmel schaut, glaubt man, dass die Sonnenstrahlen ein goldenes M bilden. Wenn euch gar nichts heute Abend zum Abendessen einfällt, wir wünschen guten Appetit. Mein Name ist Andreas Rau. Einen schönen Feierabend.

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6: Ich bin Stefan Schütz. Falschinformationen im Internet sind für die große Mehrheit der Menschen in Deutschland mittlerweile ein alltägliches Phänomen. Das zeigt eine Studie des Digitalverbands Bitkom. Alarmierend dabei, jeder Zweite leitet Fake News auch weiter. Warum, Claudia Wächter in der Nachrichtenredaktion?
7: Ja, oft ist es, denke ich, einfach dieses, wow, guck doch mal, der Papst in der stylischen Daunenjacke. Aber das ist ja noch verhältnismäßig harmlos, wenn es um Krieg geht, Hass, Gewalt, also politische Themen. Da wird's heikel und das verunsichert die Leute nicht nur, sagen die Studienmacher. Am Ende geht's auch um unsere Demokratie. Meinungsaustausch funktioniert einfach nicht mehr, wenn wir nicht mehr wissen, was wahr und falsch ist.
6: Die EU-Länder haben im ersten Quartal des Jahres deutlich weniger Waren in die USA exportiert, minus gut 30% im Vergleich zum Vorjahr. Trotzdem blieben die USA das wichtigste Exportziel der EU. Insgesamt gingen die Ausfuhren der Europäischen Union in Nicht-EU-Länder um 8,8% zurück. Auch die Importe nahmen ab. Hintergrund ist unter anderem der Zollstreit zwischen der EU und den USA. Wegen einer beschädigten Brücke ist der Zugverkehr an der Bahnstrecke zwischen München und Ingolstadt massiv beeinträchtigt gewesen. Doch inzwischen gab die Bahn Entwarnung. Die Begutachtung der Brücke und unserer Erkundungsfahrten sind abgeschlossen, teilte ein Bahnsprecher mit. Züge könnten den Abschnitt wieder befahren. Reisenden steht damit wieder das planmäßige Angebot im Fern- und Regionalverkehr zur Verfügung. Bei den French Open ist Tennisprofi Jannik Sinner überraschend in der zweiten Runde ausgeschieden. Bei großer Hitze hatte der Weltranglistenerste aus Südtirol körperliche Probleme und musste mehrfach eine Pause machen. Schließlich unterlag Sinner dem Argentinier Juan Manuel Cerundolo in 5 Sätzen. Die Titelchancen von Alexander Zverev könnten nun steigen, zumal auch der Zweite der Weltrangliste Carlos Alcaraz in Paris fehlt.
5: 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Uns liegen momentan keine größeren Störungsmeldungen vor. 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
8: Am Abend und in der Nacht bleibt es meistens klar und wenn überhaupt dann locker bewölkt und trocken bei Tiefstwerten zwischen 14 und 17 Grad. Morgen, der Freitag, gibt es nahezu ungetrübten Sonnenschein, wird etwas heißer mit 28 bis 30 Grad. Der Radio in Wetter trennt auch der Samstag, bringt überwiegend Sonnenschein. Es bleibt hochsommerlich bei 28 bis 30 Grad.
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1: Mit Sophia Schläfer. Feuerwehrgroßeinsatz heute Nacht in Gerolsbach im Landkreis Pfaffenhofen. Gegen 2:30 wurde ein Feuer in einer Maschinenhalle auf dem Golfplatz entdeckt. Die gerufenen Feuerwehren und das technische Hilfswerk konnten ein Ausbreiten der Flammen verhindern und den Brand am Ende löschen. Verletzt wurde zum Glück niemand, der entstandene Schaden geht allerdings in die Millionen. Die Brandursache beim Feuer in der Maschinenhalle auf dem Golfplatz Gerolsbach ist noch nicht bekannt, die Kripo ermittelt. Ein 89-jähriger Autofahrer hat heute Morgen in Heinrichshain bei Neuburg einen Rettungswagen im Einsatz behindert. Es kam zu einem Unfall. Das Einsatzfahrzeug wollte mit eingeschaltetem Blaulicht und Martinshorn den 89-jährigen Autofahrer überholen. Als dieser unvermittelt nach links ausscherte, die beiden Fahrzeuge stießen zusammen. Beim Versuch auszuweichen, geriet der Rettungswagen außerdem in einen Gartenzaun. Verletzt wurde niemand, es entstand aber ein Schaden in Höhe von rund 23.000 Euro. Vorsicht vor Betrügern, die sich als Mitarbeiter der Stadtwerke Ingolstadt ausgeben. Sie versuchen an der Haustüre an Kundendaten zu gelangen. Die Betrüger zeigen gefälschte Ausweise und fordern Jahresabrechnungen oder den Zugang zu Zählerräumen. Wird das verweigert, drohen sie, den Strom abzuschalten. Betroffene können sich telefonisch an die Stadtwerke wenden oder in die Kundencenter in der Ringler- oder Mautstraße gehen. Aktuell sind offiziell keine Mitarbeiter der Stadtwerke Ingolstadt unterwegs.
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3: Uns liegen momentan keine größeren Störungsmeldungen vor.
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1: Ich bin Stefan Schütz. Knapp 4 Monate nach dem tödlichen Angriff auf einen Zugbegleiter in Rheinland-Pfalz wird ein 26-Jähriger nun wegen Mordes angeklagt. Der mutmaßliche Täter soll den Bahnmitarbeiter nach einer Fahrkartenkontrolle mit Schlägen attackiert haben, Claudia Wächter berichtet.
2: Der 26-Jährige fährt schwarz, wird bei einer Ticketkontrolle erwischt, soll den Zug verlassen und prügelt dann heftig auf den Bahnmitarbeiter ein. Das Opfer wird bewusstlos, stirbt später im Krankenhaus an einer Hirnblutung. Der mutmaßliche Täter sagt, die Staatsanwaltschaft habe die Tat gestanden, bestreitet aber einen Tötungsvorsatz.
1: Wegen illegaler Produkte hat die EU-Kommission eine Strafe in Höhe von 200 Millionen Euro gegen den chinesischen Online-Marktplatz Temu verhängt. Die Brüsseler Behörde teilte mit, das Unternehmen habe Risiken und Schäden für Verbraucher nicht ordentlich bewertet. Verbraucher in der EU stießen bei Temu mit hoher Wahrscheinlichkeit auf illegale Artikel. München bekommt ein Bildungszentrum der Holocaust-Gedenkstätte Yad Vashem und Bayerns Ministerpräsident Söder nennt das eine Ehre für den Freistaat. Jüdisches Leben gehöre fest zu Bayern, sagte Söder, und die Entscheidung zeige die enge Verbindung zur jüdischen Gemeinde und zu Israel. Der CSU-Politiker fügte hinzu, die Gräuel des Nationalsozialismus, dem bis zu 6 Millionen Juden zum Opfer gefallen sind, dürften sich nie wiederholen. Kanada hat sich bei der Eishockey-WM in der Schweiz für die Niederlage im Olympiafinale gegen die USA revanchiert. Im WM-Viertelfinale kam der Rekordchampion gegen den Titelverteidiger und Olympiasieger zu einem 4:0 und steht am Samstag im Halbfinale. Dahin hat es auch Finnland geschafft, erstmals seit dem WM-Gewinn im Jahr 2022.
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3: Momentan liegen uns keine größeren Störungsmeldungen vor.
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4: Am Abend und in der Nacht bleibt es meistens klar und wenn überhaupt dann locker bewölkt und trocken bei Tiefstwerten zwischen 14 und 17 Grad. Morgen, der Freitag, gibt es nahezu ungetrübten Sonnenschein, wird etwas heißer mit 28 bis 30 Grad. Der Radio in Wetter trennt auch der Samstag, bringt überwiegend Sonnenschein. Es bleibt hochsommerlich bei 28 bis 30 Grad.
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6: Heute erwartet Sie im Kulturkanal ein Biergartenthema. Allerdings ein irgendwie museales und auf jeden Fall ein Kultur- und Handwerkskunstgeschichtliches. Lassen Sie sich überraschen, wovon Ihnen Melanie Arzenheimer berichten wird.
7: Ah, endlich Sommerwetter. Der Biergarten lädt zum Verweilen ein. Die frisch gezapfte Halbe will genossen werden, aber verdammt, schon wieder so ein Viecherl im Glas. Um sich vor so einer Getränketragödie zu schützen, hat der Profi einen Krug mit Deckel an der Hand oder besser in der Hand. Und um genau diese Deckel geht es aktuell im Jura-Bauernhof-Museum in Hofstetten. 222 Jahre Zinngießerei Eisenhardt, Porzellanmedaillons auf alten Bierkrugdeckeln, lautet der Titel. Und der Titelheld Zinngießermeister Wilhelm Willi Eisenhardt war ins Museum gekommen, um die Schau zu eröffnen.
8: Bierkrugmaterialien waren schon immer irdene, steinerne, später dann Fayencen, dann auch Glas, erst Kristallglas, dann Pressglas. Aber immer wieder ist man draufgekommen, dass man eben, wenn ein Muck reinfällt oder irgendwas, braucht man einen Deckel drauf. Und das ist dann eben beim Zinngießer entstanden. Auch hat man sie entsprechend auf die Deckel verewigt mit Gravuren, weil der Krug ist öfters kaputt gegangen, aber der Deckel war für die Ewigkeit, wenn es ein gescheiter war. So wie wir das machen. Dann hat man irgendwann einmal angefangen, dass man eben Porzellanplatten nimmt, weil auch das Personal in die Wirtshäuser waren oft das Lesen und Schreiben nicht mächtig. Also hat man sie irgendwie bildlich verewigt. Das Ganze war jetzt etwa so um 1810 rum, ist man da drauf gekommen. Die Studenten haben angefangen mit der Thematik. Studenten, ein sehr, sehr zechfreudiges Publikum, mit ihren Studentenzirkel und entsprechend frechen Sprüchen drauf. Das Ganze hat sich dann hitzogen in der Biedermeierzeit etwas gediegen. 1815 bis bis 48, also Revolution, hat dann schon ein bisschen was umgeschmissen, wo man sich sehr, sehr zurückgezogen hat in das Heimische, also quasi, wo man dann daheim geguckt ist. Aber das Bier hat man mit dem Maßkrug im Wirtshaus geholt gegenüber. Oder man hat sich gleich ins Wirtshaus reingeguckt. Es sind einige Frauenbilder mit dabei, die Rokoko-Damen darstellen, die sind aber erst später entstanden. Wir haben einige religiöse Sachen, weil der Großteil dieser Sammlung stammt aus dem katholischen Eichstätter Umfeld. Darum halt sehr viel religiöse. Und der Pfarrer war im Frühjahr einfach auch ein Teil vom Wirtshaus, ein Teil vom Stammtisch.
7: So bunt wie das Leben, so bunt sind die Darstellungen, die sich auf den Bierkrugdeckeln finden. So geht es auch um die Jagd. Diese war bis 1848 nur dem Adel und hochgestellten Persönlichkeiten erlaubt. Erst danach sind auch Bauern und Bürger auf die Jagd gegangen. Diese neue Freiheit erlaubte auch neue, durchaus freche Einblicke in die Welt der Jägerei und des Jägerlateins.
8: Wo sie alle auf die Jagd gegangen sind, waren dann auch Bienen in kürzester Zeit die Wälder leer geschossen. Da sind dann auch die ganzen Sonntagsjäger unterwegs gewesen, wo es also auch einige so Karikaturdarstellungen gibt, so im Stil eines Wilhelm Busch, mit ganz bösen Sprüchen drauf, stammen sie auch aus Petermanns Jagdbuch oder auch aus den fliegenden Blätter. Die fliegenden Blätter waren da sehr, sehr ergiebig für die Sachen. Das Thema Militär und Vaterland ist dargestellt, also mit verschiedenen Landesherren und Herrscher, unter anderem auch mit drei Kaiser aus dem Dreikaiserjahr 1888. Oder auch der Kini ist drum und dann sein Onkel, der Prinzregent. Verschiedene Kampfszenen aus dem 70er-Krieg. Oder auch dann militärische Motive aus den Kolonien. Jetzt in Südwestafrika, damals Kamerun, das heutige Namibia, wo einige farbige dargestellt sind. Da hinten im Eck haben wir das Thema Landwirtschaft. Hier ist meist der Bezug da, nämlich zu Gott, wo man also ständig Landwirtschaft ja wetterabhängig ist, immer den Bezug zu Gott herstellt, mit Gott segne euren Fleiß oder unseren Fleiß oder auch verschiedene andere Sprüche. Es ist auch nie die Rede vom Bauern, sondern meistens vom Ökonomen oder vom Landmann. Zum Beispiel ein Spruch da hinten ist, morgens, wenn der Tag anbricht, zu Gott ich mein Gebet verricht, dann spanne ich meine Pferde an und fahre wie ein Ackersmann. Beim Thema Landwirtschaft sind auch manchmal Tiere mit dabei, aber das sind überwiegend Pferdedarstellungen. Ein edles Tier, das ist den Bauern sehr am Herzen gelegen, sieht man auch hier im Hause unten, weil der Roststall ist gleich neben der guten Stumm. Das Thema Handwerk und Berufe war wichtig im Wirtshaus. Das Personal hat nicht lesen und schreiben können, aber wenn ein Amboss auf dem Bierdeckel drauf ist, oder verschiedene andere Symbole von verschiedenen Gewerken, hat die Bedienung genau gewusst, wem sie den Krug zuordnen muss. Weil zu der Zeit hat jeder seinen eigenen Schlammkrug gehabt, auch bedingt durch die mangelnde Hygiene, dass nicht jeder sein Fletschen hängt in den Krug, sondern dass das immer der gleiche war.
7: Nun liegt es in der Natur der Sache, dass sich in so einem Krug Alkoholisches befindet, vorwiegend Bier, aber auch der Wein und seine berauschende Wirkung sind nicht nur im Gefäß, sondern auch darauf ein Thema. Deftige Wirtshausszenen sind hier dargestellt.
8: Also wirklich schwere Räusche, sichtbar da hinten. Ein ganz schöner ist ein Zecher, der mit dem Bierkrug da hockt und sagt, von dem Stoff könnte ich mich tot trinken. Raufereien sind dargestellt, von Zechbrillen ist die Rede. Aber halt auch wiederum der Bezug zur Biedermeierzeit, wo man doch ein bisschen introvertiert war. Auch. Zum Beispiel der Spruch, selig, der im süßen Rausche des Lebens Bitterkeit verträumt. Oder auch ein etwas frecherer, wer niemals einen Rausch gehabt, der ist kein braver Mann, Juche. Auch bekannt für die übermäßige Zecherei, die Darstellungen vom Gambrinus. Gambrinus war ein Patron der Bierbrauer, angeblich ein König oder Fürst in Belgien. Und dann haben wir weiter noch einige Sachen, Witz und Spott. Wir haben gerade schon ein paar aufgehabt, also zum Beispiel auch sehr frivole Darstellungen, wo König David da hockt mit der Harfe und dahinter eine halb bekleidete Dame. Und der David sagt, David war ein braver Mann, wenn was Böses er getan, er dann fromme Lieder sang. Und das hat er oft getan. Oder eine andere lustige Darstellung ist, ein Gendarm schaut zum Fenster rein, drinnen ein zankendes Ehepaar, sie hat einen Besen in der Hand, er hat einen Stecker in der Hand. Und der Gendarm fragt dann, warum habt ihr euch den geheiratet, wenn ihr euch nicht leiden könnt? Dann sagt sie drauf, weil mir der Lumpen 8 Mark schuldig war.
7: Es steckt viel Witz in den kleinen Porzellanplatten, die hier mal mit, mal ohne Krug ausgestellt sind. In einer Vitrine hat es ein aufgeklappter Bierkrug ganz besonders in sich. Hier wird's erotisch.
8: Das war meines Vaters Lieblingskrug. Die Susanne, die ist wie mit Deckel von oben. Oh, schaut, ist die Dame noch verhüllt in der Wanne. Hier siehst du in der Wanne die Reizende. Und dann macht man den Deckel auf, wir reißen die Susanne, da seht ihr dann unverhüllt drin. Und das Ganze muss man sich eben vorstellen in dem Kontext von der geschammigen Zeit, überwiegend des Biedermeiers damals. Wenn einer am Stammtisch an so einen Krug dahergebracht hat, dann war das der Knaller damals. Kann man nicht vergleichen wie jetzt mit dem, was jetzt auf uns einprasselt, aber das war eben die gute alte Zeit, von der wir alle wissen, dass doch nicht so gut war.
7: Eine Ausstellung ist nicht nur dazu da, das Was aufzuzeigen, sondern auch das Wie. Deshalb sind hier auch Werkzeuge und Rohmaterialien zu sehen, mit denen etwa ein Zinngießer die Porzellanplatten in einen Zinndeckel integriert hat.
8: Und wie sind jetzt diese Porzellanplatten entstanden? Ursprünglich ist eben hier der Rohling gegossen oder gedreht worden, dann gebrannt bei ca. 800 bis 900 Grad und dann ein Glasurbrand von 1400 Grad. Die ersten Sachen, das waren reine Handmalereien, überwiegend mit den sogenannten Muffelfarben. Und dann später ist man erst hergegangen und hat das Ganze rationeller gemacht, nämlich einen Konturendruck im Positiv, also erst im Positiv eine Stahlplatten oder Kupferplatten gestochen. Dann ist gedruckt worden auf ein Papier. Das Papier ist dann nass gemacht worden. Durch das ist das dann elastisch geworden. Das hat man dann auf das gewölbte Medaillon draufgelegt und eingebrannt. Das Papier ist verbrennt und die Farbe hat sie im Druck niedergesetzt. Dann ist das Ganze bemalt worden, zum Teil in den Manufakturen, zum Teil von sogenannten höheren Töchtern, die nichts anderes machen dürfen, zum Teil von Kindern, zum Teil von professionellen Malern, also da hat es alles Mögliche gegeben, von Bauern im Winter. Da haben also alle mitgemacht. Hier bei den Dubletten sichtbar dann auch die verschiedenen Qualitäten der Malerei. Also wo es zum Beispiel der eine ein geschlampert hat und dann verschiedene Farbgebung und. Die Muffelfarben hat man genommen, weil die bei einem sehr niedrigen Grad gebrannt worden sind. Und die haben den Vorteil gehabt, dass sie die Muffelfarben beim Brand nicht geändert haben. Porzellanfarben haben nach dem Brand eine andere Farbe wie vor dem Brand. Manche sind dann wahrscheinlich auch mit Porzellanfarben bemalt worden. Sichtbar, wenn ich mich zum Beispiel irgendein Bauer mit einer rosa Hosen oder mit einer gelben Hosen zu Porzellanfarben bemalt worden. Sichtbar, wenn ich mich zum Beispiel irgendein Bauer mit einer rosa Hosen oder mit einer gelben Hosen

0: vorbei. Nach dem Ersten Weltkrieg hatte sich laut Wilhelm Eisenhardt die Anfertigung dieser kunstvollen Bierkrugdeckel drastisch reduziert. Der Zinngießermeister aus Eichstätt ist einer der letzten, der dieses Handwerk noch beherrscht. Und so gibt die Ausstellung auch einen Einblick in die Geschichte seines Familienunternehmens, das von Anton Eisenhardt am 14. Mai 1804 ins Leben gerufen wurde. Diese ergiebige Geschichte hatte sich auch in einem ergiebigen Fundus an Krugdeckeln im hauseigenen Keller manifestiert.
1: Den Grundstock, die ersten ca. 200, 300, habe ich gefunden bei uns im Hause in der Werkstatt. Da waren einige Dubletten dabei und mit denen habe ich dann zum Tauschen angefangen, habe dann mit anderen Sammlern zusammengetan und war dann unterwegs auf verschiedene Flohmärkte und. Es sind aber auch dann viele zu uns gekommen, wo dann einmal Reparaturen geblieben sind. Da waren es an die 600 ungefähr. Und jetzt sind es an die knapp 1000 ungefähr, wo ich jetzt voriges Jahr nochmal eine komplette Sammlung in Rothenburg ob der Tauber übernommen habe.
0: Gibt es ein Lieblingsobjekt oder Fundstück, wo du sagst, das sind so deine Highlights aus der Sammlung?
1: Ja,
0: also gut, unsere erotische Dame natürlich.
1: Die Susanne, das ist schon wirkliche Schönheit, macht schon was her. Am Herzen liegt mir auch hier das Zunftzeichen der Zinngießer. Das ist auch eine sehr schöne Darstellung. Oder halt einfach auch die jägerischen Sachen und die Humordarstellungen, das sind schon ein paar Kracher dabei, ja.
0: Werden die noch hergestellt oder ist das schon fast ausgestorben, das Handwerk?
1: Wir haben da hinten in der Vitrine, sind einige neuere drin, aber diese eine Firma in Schlobenhausen, die gibt es mittlerweile auch nicht mehr. Also wenn es irgendwer was bestellt, dann wüsste ich nicht, wo ich die herkriege. Der Stefan Weiergraf, allerdings Kunstspanner, hat sich gerade angeboten. Ich habe noch einige Rohlinge daheim, dass der mal etwas bemalt für uns.
0: Und eigentlich wäre das schon eine Tradition, die man beibehalten müsste, oder? Der eigene Bierkrug mit dem eigenen Motiv drauf. Das ist eine Wirtshauskultur.
1: Ja, die Wirtshauskultur lässt auch zu wünschen übrig. Lieber lümmelt man sich mit dem Pilz an der Hand an irgendeiner Theke umeinander, bevor man sie an einem Stammtisch hockt und eben einen gescheiten Krug in der Hand hat.
0: Dass aus der Sammlung einmal eine Ausstellung wird, daran ist das Bauerngerätemuseum in Ingolstadt-Hunszell nicht ganz unschuldig. Hier wurde die Schau konzipiert. Dr. Max Böhm ist der ehemalige Leiter des Museums.
2: Das war zum Jubiläum des Reinheitsgebotes 2016, 500 Jahre. Ne? Da haben wir im Prinzip diese Ausstellung schon mal gezeigt. Da haben wir eigentlich diese Infotafeln dazu gemacht. Und dann ist diese Ausstellung auf Reisen gegangen, in mehreren Biermuseen, Hopfenmuseen. Und jetzt sehr sinnfälligerweise jetzt im 222. Jubiläum hier im Eichstätter Raum, ne, was hingehört.
0: Die Ausstellung 222 Jahre Zinngießerei Eisenhardt, Porzellanmedaillons auf alten Bierkrugdeckeln, ist noch bis September im Jura-Bauernhof-Museum in Hofstetten zu sehen. Und sie wird von einem Begleitprogramm flankiert. Am 13. Juni dürfen Kinder beispielsweise ihr eigenes Zinn gießen, unter der Anleitung von Willi Eisenhardt. Und am 2. August kann man seine Zinnobjekte mit ins Museum bringen, um sie dann ganz im Stil von Kunst und Krempel begutachten zu lassen. Alle Veranstaltungen und Infos gibt's unter www.jura-bauernhof-museum.de.
3: Melanie Arzenheimer hat sich für die Bierdeckel im Jura-Bauernhof-Museum in Hofstetten begeistert. 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
1: Momentan liegen uns keine größeren Störungsmeldungen vor.

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2: Ich bin Katrin Steinberger. Laut Medienberichten haben US-amerikanische und iranische Unterhändler eine vorläufige Rahmeneinigung erzielt. Präsident Trump muss aber noch zustimmen. Demnach verlängern beide Seiten die Waffenruhe um 60 Tage. Der Iran verpflichtet sich, die Straße von Hormuz vollständig zu öffnen. Die USA geben im Gegenzug ihre Hafenblockade schrittweise auf. Außerdem erklärt der Iran nicht, nach einer Atombombe zu streben. 200 Millionen Euro, diese Strafe hat die EU-Kommission der chinesischen Online-Plattform Temu aufgebrummt, wegen illegaler Produkte und Risiken für Verbraucher. Mehr dazu von Dieter Ebeling.
3: Von einem besonders schwerwiegenden Verstoß gegen EU-Regeln sprach die Kommission. 130 Millionen EU-Bürger seien bei Temu Kunden und das Risiko für sie sei zu groß. So sei ein hoher Prozentsatz von Ladegeräten mangelhaft gewesen. Zu viele Babyspielzeuge hätten zu viele Chemikalien enthalten und bei anderen habe Erstickungsgefahr bestanden.
2: Wegen einer beschädigten Brücke ist der Zugverkehr an der Bahnstrecke zwischen München und Ingolstadt massiv beeinträchtigt gewesen. Doch inzwischen gab die Bahn Entwarnung. Die Begutachtung der Brücke und Erkundungsfahrten sind abgeschlossen, teilte ein Bahnsprecher mit. Züge könnten den Abschnitt wieder befahren. Reisenden steht damit wieder das planmäßige Angebot im Fern- und Regionalverkehr zur Verfügung. Bei den French Open ist Tennisprofi Jannik Sinner überraschend in der zweiten Runde ausgeschieden. Bei großer Hitze hatte der Weltranglisten-Erste aus Südtirol körperliche Probleme und musste mehrfach eine Pause machen. Schließlich unterlag Sinner dem Argentinier Juan Manuel Cerundolo in 5 Sätzen. Die Titelchancen für Alexander Zverev könnten damit steigen, zumal auch der Zweite der Weltrangliste, Carlos Alcaraz, in Paris fehlt.
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4: Aktuell sind bei uns im Herzen Bayerns keine größeren Störungen gemeldet.
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5: Am Abend und in der Nacht bleibt es meistens klar und wenn überhaupt dann locker bewölkt und trocken bei Tiefstwerten zwischen 14 und 17 Grad. Morgen, der Freitag, gibt es nahezu ungetrübten Sonnenschein, wird etwas heißer mit 28 bis 30 Grad. Der Radio in Wetter trennt auch der Samstag, bringt überwiegend Sonnenschein. Es bleibt hochsommerlich bei 28 bis 30 Grad.
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0: 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Aktuell sind bei uns im Herzen Bayerns keine größeren Störungen gemeldet. 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
1: Ich bin Katrin Steinberger. Seit Tagen brodeln Gerüchte um einen möglichen Kanzlertausch, weil es zwischen der SPD und der Union eher schwierig läuft. SPD-Chef und Vizekanzler Klingbeil hat jetzt aber betont, an Spekulationen will er sich nicht beteiligen.
2: Ich habe mit dem Kanzler ein Vertrauensverhältnis. Wir wissen um die Aufgabe, die vor uns steht, innenpolitisch, europapolitisch, auch international. Und daran arbeiten wir, glaube ich, beide sehr gerne und werden das auch weiterhin tun.
1: Mit Blick auf anstehende Entscheidungen ist Klingbeil zuversichtlich, dass das gelingen kann, wenn alle kompromissbereit sind. Der Tarifstreit bei der Telekom ist beigelegt. Nach einem langen Verhandlungsmarathon gibt's mehr Geld für die rund 60.000 Beschäftigten. Ab August steigt die monatliche Zulage auf 340 Euro und ab 2027 gibt es 480 Euro. Außerdem sind betriebsbedingte Kündigungen bis Ende 2028 ausgeschlossen. Wer Verdi-Mitglied ist, bekommt einen Extrabonus. In Tirol ist ein Segelflieger aus Bayern gegen eine Felswand geprallt und dabei ums Leben gekommen. Der Unfall passierte bei Ehrwald, ganz in der Nähe der bayerischen Grenze. Der 72-jährige Pilot kam aus dem Landkreis Rosenheim zu der Polizei. Wie es zu dem Unfall kam, ist noch offen. Polizei und Fachleute untersuchen jetzt den Vorfall. Bundesverkehrsminister Schneider ist skeptisch bei der Frage, ob der sogenannte Tankrabatt über den 1. Juli hinaus verlängert wird. Irgendwann komme der Staat an seine Grenzen, sagte er dem Handelsblatt. Aktuell fallen pro Liter Benzin und Diesel 17 Cent weg durch den Tankrabatt. Eingeführt wurde der, um Autofahrer und Unternehmen bei hohen Spritpreisen infolge des Iran-Konflikts zu entlasten.
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3: Im Herzen Bayerns liegen uns derzeit keine größeren Störungsmeldungen vor.
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4: Am Abend und in der Nacht bleibt es meistens klar und wenn überhaupt dann locker bewölkt und trocken bei Tiefstwerten zwischen 14 und 17 Grad. Morgen, der Freitag, gibt es nahezu ungetrübten Sonnenschein, wird etwas heißer mit 28 bis 30 Grad. Der Radio in Wettertrend, auch der Samstag, bringt überwiegend Sonnenschein. Es bleibt hochsommerlich bei 28 bis 30 Grad.

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2: Ich bin Katrin Steinberger. Reservisten sollen zu Übungen verpflichtet werden. Für diesen Plan bekommt Verteidigungsminister Pistorius jetzt Lob vom Präsidenten des Reservistenverbands, Bastian Ernst. Auch die Anhebung der Altersgrenze auf 68 findet er gut. Das sei ein fairer Kompromiss, sagt er jetzt gegenüber dem Redaktionsnetzwerk Deutschland, weil so erfahrene Leute länger helfen können. Eine starke Reserve sei wichtig für die Sicherheit Deutschlands, so Ernst. Auch Mittel- und Westeuropa schwitzen. Eine Hitzewelle hat die Region von Portugal über Frankreich bis Italien fest im Griff. Warm, aber angenehm ist es dagegen in Griechenland. Takis Zafos berichtet aus Athen.
3: Hier in Athen nämlich, wo im Sommer sonst immer wieder Hitzewellen auftreten, bleiben die Temperaturen tagsüber moderat bei rund 30 Grad. Während Westeuropa unter der Hitze stöhnt, genießt man hier den Sommer ganz ohne Sauna-Effekt. Und nachts sinken die Werte auf angenehme 18 Grad, ideal für erholsamen Schlaf, wie Ärzte und Meteorologen sagen.
2: Die Menschen in Bayern haben mehr Geld im Portemonnaie. Die Reallöhne sind im ersten Quartal um fast 2% gestiegen. Das liegt daran, dass die Löhne stärker zugelegt haben als die Preise. Besonders deutliches Plus gab es in der IT-Branche und bei Banken und Versicherungen. Auch viele Geringverdiener profitieren, weil der Mindestlohn angehoben wurde. Norwegen steht zum ersten Mal überhaupt im Halbfinale der Eishockey-WM. Sie haben Lettland mit 2-0 besiegt. Jetzt geht's für die Norweger gegen die Schweiz, die sich mit 3-1 gegen Schweden durchgesetzt hat und weiter vom ersten WM-Titel träumt. Im zweiten Halbfinale treffen Kanada und Finnland aufeinander.
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4: Im Herzen Bayerns liegen uns derzeit keine größeren Störungsmeldungen vor.
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5: Meistens klar geht's durch die Nacht, dazu Temperaturen zwischen 14 und 17 Grad. Im Tagesverlauf des Freitags nahezu ungetrübter Sonnenschein bei 28 bis 30 Grad. Der Radio N Wettertrend ähnlich der Samstag.
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1: Im Herzen Bayerns liegen uns derzeit keine größeren Störungsmeldungen vor.
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1: Ich bin Katrin Steinberger. Wer morgen Richtung Süden fährt, zum Beispiel nach Italien, hat leider Pech. Die Brenner Autobahn wird wegen einer Demo komplett dicht gemacht. Auch für alle, die aus den Pfingstferien zurückkommen, wird's schwierig. Lea Maciulat, schon heute kann es deshalb zu Problemen kommen.
2: Ab morgen früh ist die Brenner Autobahn dicht, also werden sich schon heute viele auf den Weg machen und das dürfte direkt auf der Autobahn, aber auch drumherum für Staus und Behinderungen sorgen. Die Gemeinde Gries in Österreich will mit der Demo gegen die Verkehrsbelastung protestieren. Rund 15.000 Menschen leiden täglich unter Lärm, Feinstaub und überlasteten Straßen, lautet ihr Argument.
1: Der Tankstelleninteressenverband hält nichts von einer Verlängerung des Tankrabatts, denn das Hauptproblem bleibe. Die Konzerne melken den deutschen Markt mehr als in anderen Ländern, sagt ein Verbandssprecher der Rheinischen Post. Als Beispiel nennt er Österreich. Dort kostet Super 1,70 Euro pro Liter. Das sei auch bei uns möglich, wenn die Konzerne nicht so abkassieren würden. Die 12-Uhr-Regel für Preiserhöhungen findet der Verband dagegen sinnvoll. In Schwandorf hat ein Feuer in einem Entsorgungsbetrieb die Einsatzkräfte stark gefordert. Die Rauchwolke war am Abend weithin sichtbar. Feuerwehr und technisches Hilfswerk waren mit an die 100 Leuten vor Ort und haben das Feuer gelöscht. Gerade laufen noch die Nachlöscharbeiten. Verletzt wurde niemand. Wie hoch der Schaden ist und warum es gebrannt hat, steht noch nicht fest. Bei den French Open ist Tennisprofi Jannik Sinner überraschend in der zweiten Runde ausgeschieden. Bei großer Hitze hatte der Weltranglisten-Erster Südtirol körperliche Probleme und musste mehrfach eine Pause machen. Schließlich unterlag Sinner dem Argentinier Juan Manuel Cerundolo in 5 Sätzen. Die Titelchancen für Alexander Zverev könnten damit steigen, zumal auch der Zweite der Weltrangliste, Carlos Alcaraz, in Paris fehlt.
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3: Aktuell sind bei uns im Herzen Bayerns keine größeren Störungen gemeldet.
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4: Meistens klar geht's durch die Nacht, dazu Temperaturen zwischen 14 und 17 Grad. Im Tagesverlauf des Freitags nahezu ungetrübter Sonnenschein bei 28 bis 30 Grad. Der Radio N Wettertrend ähnlich der Samstag.
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0: 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Aktuell sind bei uns im Herzen Bayerns keine größeren Störungen gemeldet.
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1: Ich bin Katrin Steinberger. Die Preise in Deutschland werden sehr wahrscheinlich weiter steigen.